Kerstin Ohren, tausendmal nein. Ein Highlight jagt dem anderen. Ich komme hier aus Hameln, aus der wunderschönen Rattenfängerstadt. Und im jenen Jahr haben wir hier eine Mega-Mega-Party, DJ Night. 11 Location und einmal bezahlen und überall feiern. Ich glaube mit 16 oder 18 DJs, zum Beispiel Papa Hemingway. Eine ganz bekannte Location in Hameln. Da ist zum Beispiel DJ Andy Zenker und DJ Frank Jaklowski. Dann geht's weiter mit Kultclub, DJ Stefan und DJ Zent und so weiter. In der Pinte, da gibt's 70er Jahre Rockmusik und Partymusik mit DJ Hecki und Mende. Dann haben wir den Club 43. Dann gibt's noch Made in Heaven. Dann haben wir noch, Mo Cocktail Bar. Das ist eine große Schlagerparty mit meiner Willigkeit, mit DJ Micha. Dann haben wir noch Location 9 in Kaloy. Gibt's Rock Metal, Gossip und so weiter und so weiter. Also es lohnt sich, ein Zimmer zu nehmen hier in unserer Stadt und einmal so richtig Party machen den ganzen Samstag. Und wer da immer noch nicht genug hat, der kann dann noch mal am Sonntag Party machen. Etwas in eine andere Art. Dann gibt's wieder das berühmte Erntedankfest in Bisperode mit dem Shantytor Bisperode. Jo, wir machen jetzt weiter mit Vanessa Mai, genau, in Ich fall in love. Ja, ich auch. 15.08 Uhr. Und gleich geht's nochmal rüber ins Büro von Hans Jung und Bruce Willis.

0: Bruce Willis und Hans Jön. In dieser Ausgabe handelt es sich diesmal um Haarausfall. Okay, manchmal werden die Haare dünner, wenn man älter wird und man bekommt da, glaube ich, irgendwie so ein bisschen Haarausfall. Oder wenn man ein falsches Shampoo genommen hat. Ich weiß aber nur nicht, was das Problem bei den beiden war. Wer nun Haarausfall? Nein, Haarausfall hat. Und da hören wir einfach mal rein hier bei Kollege Bruce Willis und Hans Jürgen.
1: Hallo Leute, mein Name ist Bruce Willis und ich habe den härtesten Job der Welt, nämlich Ehren.
2: Morgen, Bruce.
1: Ja, Mann. Gottverdammter Morgen, Hans-Jürgen. Oh mein Gott. Halt mal ganz still.
2: Was ist denn?
1: Nicht bewegen. Du hast da hinten eine Hautscheibe auf den Haaren.
2: Ach das, ja, das ist mir auch schon aufgefallen, dass morgens immer mehr Haare im Bett rumliegen.
1: Hör zu, hast du nachts Fenster und Türen geschlossen?
2: Ja, wieso?
1: Dann muss das Tier, das in deinem Bett schläft, durch die Rohre gekommen sein.
2: Das ist kein Tier, Bruce. Der Duschabfluss ist auch voller Haare.
1: Siehst du, wie viele Beweise brauchst du noch, dass es durch die Rohre kommt? Das Tier klaut dir im Bett die Haare und baut in den Rohren sein Nest. Durchtriebenes Biest.
2: Bruce, es ist alles in Ordnung. Mein Vater hatte schon mit Mitte 20 eine Glatze und ich bin froh, dass es bei mir jetzt erst anfängt.
1: Ich verstehe. Diese Tiere scheinen sehr alt zu werden. Aber keine Angst, mein Freund. Ich habe einen Plan. Hans-Jürgen?
2: Ja?
1: Es hat schon wieder geraschelt. Halt ganz still. Ich mach das Licht an und krall mir die Schweinebacke, okay? Ha! Nichts. Nur noch mehr Haare.
2: Mach das Licht aus und gib mir mehr Decke.

0: mal schnell den Kaffee bezahlen, den Wocheneinkauf erledigen oder das Bahnticket kaufen. Oft reicht heute ein kurzes Auflegen der Karte ans Lesegerät. Aber wie funktionieren diese Kartenzahlungen eigentlich und wie sicher sind sie? Gerrit Zirnicke weiß mehr.
1: Ich bezahle ehrlich gesagt öfter mit Karte als bar.
2: Es geht schnell und gerade, das kontaktlose Bezahlen ist praktisch.
3: Kartenzahlung ist halt einfacher.
4: Die Girocard ist seit über 35 Jahren die Debitkarte der deutschen Kreditwirtschaft. Der Bezahlvorgang ist dabei komplett made in Germany. Wie dieser abläuft, erklärt Ingo Limburg von Euro-Kartensysteme.
5: Stellen Sie sich vor, Ihre Karte ist der Schlüssel und das Bezahlterminal ist die Tür. Beim Bezahlen fragt dann das Terminal die Bank kurz, ist denn der Schlüssel überhaupt gültig, ist da noch Geld da? Und die Bank überprüft das und gibt dann grünes Licht. Am Kassenterminal kommt dann das Signal, Zahlung genehmigt. Es piept, der Bon kommt raus und Sie gehen mit Ihrem Einkauf dann einfach nach Hause.
4: Das alles passiert innerhalb von wenigen Sekunden und ist zudem sicher verschlüsselt.
5: Das liegt in erster Linie an dem hochsicheren Chip auf der Karte. Dank dieser modernen Technologie ist im Girocard-System bis heute kein einziger Schadensfall mit G- oder mit verfälschten Karten zu verzeichnen.
4: Mittlerweile können wir auch fast überall mit unserem Smartphone bezahlen, indem wir unsere Girocard aufs Handy übertragen. Hier wird dann jede einzelne Zahlung mit Biometrie bestätigt und freigegeben.
5: Das sind einfach die vielen Dinge im Leben, die mittlerweile einfach so digitalisiert wurden, dass wir auch gar nicht mehr mit Bargeld bezahlen können. Und Karte ist da das eine. Ich glaube, dass in Zukunft aber immer mehr Menschen ihre Karte, also ihre Girocard, digitalisieren und ins Smartphone bringen. Und ich glaube, für uns alle macht's das alles deutlich einfacher und bequemer.

Call on me, 15.30 Uhr und ich muss wirklich sagen, ich bezahle eigentlich lieber bar. Also ich bin vielleicht wahrscheinlich noch so ein bisschen altmodisch angehaucht. Okay, ich bezahle auch mit Karte, aber ich finde dieses bar bezahlen, das ist irgendwie noch ein bisschen persönlicher. Ne? Man gibt dann so einen Schein hin und man bekommt dann Wechselgeld wieder und wenn man in einem Restaurant ist und mit bar bezahlt und wenn der Kellner oder die Kellnerin einen sympathischen und gute Arbeit geleistet haben, dann gibt man auch persönlich Trinkgeld und das macht das Ganze, glaube ich, doch ein bisschen mehr aus. Okay, man kann ja mittlerweile auch ein Trinkgeld über die Karte abbuchen lassen, aber da kommt das Aber. Wer weiß, ob die Angestellten dann überhaupt die Trinkgelder bekommen. Manchmal frage ich auch so ganz salopp die Kellner, ob die überhaupt das Trinkgeld persönlich bekommen oder in einer großen Sammelbüchse kommt. Ich weiß es manchmal nicht. Aber ist ja auch gut, wenn man das nicht so wirklich weiß. Wir machen weiter mit Musik hier in unsere Kaffeestunde und Kaffeezeit. Kaffeestunde? Nee, Kaffeezeit, genau. Na gut, und es geht weiter. Französisch, ah, der Borku, der weiß, wenn das meine Französin hören würde, die würde die Hände über den Kopf schlagen. Hier geht's weiter mit Jeannette, bisschen Französisch.

In 2 Tagen schreiben wir ja schon wieder den Oktober, dann sind wir ja schon wieder in Monat 10 und Weihnachten rutscht immer näher und Ende des Monats, also Ende Oktober, da müssen wir immer noch was machen. Was müssen wir da machen? Genau, die Uhren umstellen. Aber ich denke mal, dass wir jetzt mittlerweile gelernt haben, wie wir die Uhren umstellen. Aber die meisten Uhren, die werden ja dann auch automatisch umgestellt. Da braucht man sich da nicht mehr drum zu kümmern. Und es ist, glaube ich, 1 Stunde zurück. Genau. Im Herbst, im Winter werden die Sachen da reingetragen. Also 1 Stunde zurück. Welche Uhrzeit ist euch besser? Also mir ist es die normale Uhrzeit. Ne? Da komme ich besser klar mit. Und mit der Sommerzeit, naja, da geht es auch, aber mit der normalen Uhrzeit komme ich eigentlich irgendwie besser klar. Hier ist die Kaffeezeit und ich habe im Player drin Justin Timberlake mit Can't Stop the Feeling.

Die coole Stimme von George Baker mit Rock Your Baby aus den 70ern. Der letzte Song kommt auch aus den 70ern und Santa Esmeralda mit Don't Let Me Be Miss Anastasia.

wünsche euch natürlich einen schönen Muttifeierabend. Ja, und euch, die ihr noch dran seid, wünsche ich natürlich viel Spaß bei meiner Sendung. Tja, und solltet ihr countrymäßig Wünsche haben, dann schickt sie mir via WhatsApp. Das geht bei mir immer am schnellsten.

Sorry, da war eigentlich ein Titel reingesprungen, der gar nicht hier rein sollte. Aber was soll's? Wir machen hier jetzt natürlich weiter. Und zwar, mein erster Titel hier für heute ist Engelbert Humperdinck, der natürlich für ganz andere Titel bekannt ist, aber hier mit seinen größten Country-Cover-Hits.

etwas gewöhnungsbedürftig, würde ich sagen, gell? Aber wie gesagt, wir machen dann hier natürlich weiter mit Linda Feller und Papa, stell dein Bier hin. Und warum? Das werdet ihr gleich hören.

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4: Im Studio Jana Klonikowski. Schönen guten Morgen. Schlechte Wahlergebnisse, schlechte Umfragewerte, stockende Reformen. Darum geht's für die CDU-Spitzen auch heute bei einem Krisentreffen. Am Mittag will Kanzler Merz vor die Presse treten. Ob Merz sogar das Aus als Kanzler droht, dazu sagte der Politikwissenschaftler Albrecht von Lucke bei NTV.

0: Die Probleme sind viel grundsätzlicherer, strukturellerer Art. Wir haben es mit zwei geschwächten Volksparteien zu tun. Und beide Parteien profilieren sich gegeneinander. Das ist das Problem. Und ein bloßer Kanzlertausch würde das Problem nicht lösen. Also insofern glaube ich nicht, dass die Union zu diesem Schluss kommt. Zumal ich nicht den Eindruck habe, dass irgendeiner der Ministerpräsidenten der CDU momentan Lust hätte, den Job des Kanzlers zu übernehmen.
1: 9 Landesagrarminister aus CDU und CSU stellen sich gegen die geplante Zuckersteuer. In einem Brief unter anderem an Kanzler Merz heißt es laut Welt, statt mit einer Steuer auf Limos und Co. sollte man über Aufklärung, Bildung und Innovation für weniger Zuckerkonsum sorgen. Die vermeintliche Teilwaffenruhe zwischen Russland und der Ukraine ist offenbar gescheitert. Nach ukrainischen Angaben greift Russland wieder Energieanlagen in der Ukraine an. Mehr dazu von Uwe Schimonek.
2: US-Präsident Trump hatte zuvor angekündigt, beide Seiten würden auf Angriffe auf die Energieinfrastruktur verzichten wollen. Der ukrainische Präsident Zelensky wusste davon aber nichts. Wie er auf X mitteilte, gehen die russischen Angriffe auch ungehindert weiter. Moskau hat vor Wochen angefangen, gezielt Kraftwerke oder Umspannwerke ins Visier zu nehmen. Die Ukraine griff die russische Ölproduktion an. Trump hatte das mehrfach kritisiert.
1: So langsam wird es Zeit für die Winterreifen und noch bekommt man in den Autowerkstätten meist innerhalb weniger Tage einen Termin. Autoexperten empfehlen, den Fachmann die Reifen wechseln zu lassen. Wer bei Schnee und Glätte mit den falschen Reifen unterwegs ist, riskiert Bußgelder und Punkte in Flensburg. In der Fußball-Bundesliga hat der SC Freiburg die Tabellenspitze übernommen. Die Freiburger setzten sich mit 2:1 gegen Schalke durch. Außerdem hat Köln das rheinische Derby gegen Gladbach gewonnen, ebenfalls mit 2:1.
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4: Mit KI-Support. Neblig ist es am Morgen, der löst sich aber flott auf. Danach geht's mit Sonne und Wolken weiter und es bleibt meist trocken. Nur vereinzelt kommt mal ein Schauer runter. Die Höchstwerte liegen bei 12 bis 19 Grad. Morgen gibt's im Süden und Osten wieder Nebel zum Start, später oft freundlich. Sonst eher viele Wolken und ab und zu Regen, maximal 20 Grad.

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0: Rock, Rock. Guy Mitchell mit Rockabilly machte den Opener meiner Sendung
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0: Da ist er. Der wohl ersehnte Montag? Nein, der doofe Montag. Oh, Montag ist immer doof. Geht mir auch tatsächlich so, ne? Wenn man so 2 Tage frei hatte und so schön gammeln konnte und keine Verpflichtung, hat schon was, wa? Ja, lasst euch die nicht wegnehmen, ne? Da war ja auch eine Zeit lang wieder was da dran und ja, und Sonnabend und Arbeitstag und ja, mit zu und so. Nee. Da sind die in den 60er, 70er Jahren auf die Straße für gegangen. Dass eben die 5-Tage-Woche, also die 40-Stunden-Woche, da kam und dann geht ja sogar runter bis auf Richtung 38-Stunden-Woche. Lasst euch das nicht wegnehmen, ihr Lieben. Das ist ja unsers, ne? Man kann nicht 7 Tage arbeiten die Woche, ne? Das hat der liebe Gott gesagt, ne? Am 7. Tag sollst du ruhen. Richtig, genau. Wochenende muss sein. Muss sein. Ihr Lieben, meine Sendung, der Morgen mit Gernot, die gibt's montags bis freitags, 6 bis 9 Uhr live. Und nicht live, als Wiederholungssendung, als Aufzeichnung, immer am Folgetag von 3 Uhr in der Nacht bis 6 Uhr ran. Und zu hören sind zum Anfang immer die Nachrichten, Sport und Wetterbericht, ist klar. So starten wir in die Woche, in die Stunde, in die Woche auch. Ja, haben wir gemacht, ist richtig. Dann in der 20. Sendeminute gibt es einen kleinen Beitrag. Um 9:30 die Wetteraussichten und 9:50, so circa, plus minus, bang, gucken wir mal, wer heute Geburtstag hat. Musikalischerseits, wie immer, seid ihr gewohnt, gibt's einen deutschsprachig gesungenen, gefolgt von einem

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0: Na, Hupe geht ja, aber das war nicht die richtige. Die Trabant-Hupe hörte sich anders an. Die Kenner des Trabis, die wissen nicht, dass sich angehört hat. Nein, Gernot, du wirst sie jetzt nicht nachmachen. Nein, mach ich nicht. Ihr Lieben, Terry Stafford singt jetzt Suspicion, ja? Ich überlege gerade, haben wir den schon vorige Woche gehört? Quatsch, das singen ja mehrere. Ja, nicht nur Elvis, sondern hier Terry Stafford auch. Bitteschön.
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0: Terry Stafford und Suspicions. Ja, die Nummer hat definitiv dann auch der King of Rock'n'Roll, Elvis Presley, gesungen und hier mal in dieser Variante. Wir haben 6 Uhr und 15 Minuten, ganz genau Viertel 7 oder auch Viertel nach 6 genannt. Edward Rikers, ja? Kennt ihr noch einer? Nee, nicht? Nee? Vielleicht aus der Eiswerbung. Ich werde jetzt nicht den Namen sagen, welche Eishersteller. Das wäre ja Werbung, ne? Wobei, ich habe ja keinen Vertrag, kann ich auch nennen, ne? Mag trotzdem nicht. Na, ihr wisst schon, da der mit L, ne? Und da kennt man den Titel durchaus. Aber es gibt einen kompletten Titel, nicht nur diesen kurzen Ausschnitt in der Eiswerbung, sondern richtig komplett gesungen. So schmeckt der Sommer. Bitteschön. Ja, nochmal ein bisschen Erinnerung, ne? Ja, jetzt wird es nämlich langsam kälter demnächst, wie wir ja merken. Hören wir gleich in wenigen Sekunden.
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Edward Rikers oder Rikers, ne? Mit Doppel-E ist doch dann in Englisch. Ja, wobei er ist ja in Deutsch. Na, nicht. Lassen wir es. Diese ewige Diskussion. So schmeckt der Sommer und der ein oder andere wird sich mit Sicherheit erinnern können an die Werbung, an die Bekannte von der Eissorte. Ihr Lieben, wir haben es jetzt von dem Eishersteller. So ist richtig. 6:20 haben wir es. 10 Minuten vor 6:30.

0: gibt es den versprochenen Beitrag und dann die Baseballs mit einem Titel von Katy Perry, ne? Hot and Cold. Na bitte, aber erst der Beitrag.
1: Und hier noch eine makabere Meldung. Die Magdeburger Polizei hat vor dem Gebrauch eines Koffers mit Leichenschminke gewarnt, der in der Nacht zum Donnerstag beim Einbruch in ein Auto gestohlen wurde. Er gehörte einem Mitarbeiter eines Bestattungsunternehmens, teilte der Polizeisprecher mit. Bestandteile des Kofferinhaltes, zu denen Puderdosen, Pinzetten, Augen- und Kiefernformer sowie Schminkpinsel und Make-up gehören, seien mit Leichengiften verunreinigt. Deren Gebrauch sei gesundheitsschädigend.
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0: Katy Perry hat das Ding im Original gesungen und hier von den Baseballs mal ein bisschen in Rockabilly-Kleid gehüllt. Auch nicht verkehrt. Mal ein bisschen anderer Rhythmus in diese Nummer. 6:25 haben wir es, 5 Minuten vor 6:30. Hören wir noch einen Titel und dann wenden wir uns mal den Wetterdaten zu. Ihr Lieben, wir gehen in die neue Deutsche Wellezeit mit der Formation UKW. Ja? Was haben wir früher bei gesagt? Vom Radio steht Ulrich kickt Westen. Ja. In Anlehnung an Walter Ulbrich, ne? Ja, wir durften ja kein Westradio hören, Gottes Willen. Ja, haben wir dann also so zurückgeschossen, ne? UKW heißt natürlich Ultrakurzwelle. Wir inzwischen wissen, ne? Ja. Lang ist her. Sommersprossen hören wir von dieser schönen Formation. Durch den Grunewald zum Badestrande. Ach, was schön. Schöne Nummer zum Mitgrölen. Moin, moin, ihr Lieben. Danke fürs Einschalten.
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0: Hey Matrosen haben sie auch noch gesungen, aber hier der ist deutlich bekannter gewesen. Ja? Sommersprossen, UKW aus der schönen neuen deutschen Wellezeit. Wir haben 6.30 Uhr, ganz genau 6:30. Ihr hört die Sendung Der Morgen mit Gernot. Jetzt mit den Wetterdaten, ein paar Verbrauchertipps können sich jetzt anschließen und dann gibt's Sandra mit Everlasting Love. Aber erst das Wetter.
1: Mit KI-Support. Neblig ist es am Morgen, der löst sich aber flott auf. Danach geht's mit Sonne und Wolken weiter und es bleibt meist trocken, nur vereinzelt kommt mal ein Schauer runter. Die Höchstwerte liegen bei 12 bis 19 Grad. Morgen gibt's im Süden und Osten wieder Nebel zum Start, später oft freundlich, sonst eher viele Wolken und ab und zu Regen, maximal 20 Grad.

0: Sandra mit Everlasting Love. Schöne Nummer zum bisschen langsam wach werden. Nicht so flott, so wie der gerne Nummer. Von 0 auf 100, zack. Wobei, bei mir ist ja von 0 auf 180 schnell, ne? Ja, gebe ich auch zu. Ist aber mein ganzes Leben schon so, ne? Ich war schon immer so ein kleiner Filou. Wenn mir was so in den Kragen kommt, dann bin ich, zack, Hans, Dampf mit Dampf aus den Ohren und aus den Nasen und überall. Da kommt's dann raus. Es gibt ja viele Menschen, die so ähnlich sind, so wie ich. Ich kann so eine Ungerechtigkeit, wenn ich die sehe, kann ich nicht ab. Da werde ich zum Filou, ne? Macht nichts. Der eine so, der andere so. Dem einen kratzt das, eben dem anderen nicht. Der eine ist etwas ruhiger, der andere ist etwas aktiver in seinen Emotionen. So ist es nun mal. Menschen sind unterschiedlich. Alles gut. 6 Uhr und 36 Minuten haben wir. 6 Minuten nach 6:30. Santiano mit ihrem Titel Santiano hören wir. Na, bitteschön.
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0: Santiano mit Santiano, ja? Schöne Nummer, ne? Kennen wir. Hört sich aber ganz gut an. Shanty, ne? Shanty Rock, so nennt man es so ein bisschen. Ja. Na, okay, wie auch immer. 6 Uhr und 39 Minuten haben wir es. 9 Minuten nach 6:30. Haben wir noch einen schnuckligen Song und dann gucken wir mal, wer heute Geburtstag hat. Olivia Newton-John singt Let Me Be There. Na bitte.
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Gucken wir mal, wer am 12. Oktober Geburtstag hat. Ja? Unter anderem Sönke Möhring, ja? Der deutsche Schauspieler und Hörspielsprecher, wird heute ganze 54 Jahre alt. Des Weiteren Hugh Jackman, ja? Der australische Schauspieler, wird heute 58 Jahre alt. Der britische Musiker der Band Status Quo, Rick Parfitt, der hätte heute auch Geburtstag gehabt. Nur ist er im Alter von 68 Jahren 2016 verstorben. Des Weiteren, wen haben wir noch? Ah ja, Luciano Pavarotti, der italienische Tenor. Ja, der hätte auch heute Geburtstag gehabt, verstarb 2007 im Alter von 71 Jahren. Singen lassen wir das Geburtstagskind Dali Alavi. Ne? Die israelische Schauspielerin und Sängerin hätte heute auch Geburtstag gehabt. Sie verstarb im Alter von 74 Jahren 2017. Und was singt sie uns jetzt? Ah, eine schöne Nummer. Die kennen wir aus dem Englischen, ne? Von Billy Joe Spears. Sing me an old fashioned song. Und wir hören jetzt die deutsche Variante von Dali Alavi. Weißt du, was du für mich bist? Allen anderen Geburtstagskindern selbstverständlich auch einen schönen Geburtstag heute.

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0: Sing Me an Old Fashioned Song, sang Billy Joe Spears das Ding in Englisch und hier mit dem Geburtstagskind des Tages, Dahlia Lavi, weißt du, was du für mich bist. 6 Uhr und 47 Minuten haben wir, 2 Minuten nach 6:45. Jetzt gibt's eine Nummer, die kennen wir durchaus von dem Sir Dingens. Wie heißt er? Christie, genau. Sir Tony Christie. Chris Roberts singt die auch, aber nicht in Deutsch, sondern ebenfalls in Englisch. Und wie er sich macht mit dieser Variante, hören wir uns an. In wenigen Sekunden geht's los.
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0: Sir Tony Christie im Original und hier mal in der gesungenen Variante von Chris Roberts und sogar in Englisch. Ja, hat er auch drauf gehabt. Ja, nicht nur Stimmungsmusik in deutscher Sprache. Die nächste Interpretengruppe braucht man gar nicht viel zu sagen. Die Münchner Freiheit, solange man Träume noch leben kann. Und das Ganze um 6 Uhr und 52 Minuten, 8 Minuten vor 7.
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0: uns.
1: Nee, also wenn ich da die Charts rauf und runter höre, ich weiß nicht. Da zweifle ich immer wieder an dem Satz, Musik ist eine Geschmackssache. Nee. Es gibt doch verirrten Geschmack. Wir hören Chris Mountains noch und Aino Diaz. Besrana, die Nachrichten, Sport und Wetterbericht in kompakter Variante, wie ihr es gewohnt seid. Denn wir haben es 6 Uhr und gleich 58 Minuten. Ein paar Sekündchen fehlen noch und dann ist es gleich 7.

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2: Im Studio Jana Klonikowski. Schönen guten Morgen. Wie geht's weiter mit der CDU? Die Frage steht nach Wahlschlappen, schlechten Umfragewerten und nicht zuletzt auch Kritik an Kanzler Merz seit längerem im Raum. Die Parteispitzen beraten auch heute noch bei einem Krisentreffen über den weiteren Kurs. Am Mittag will Kanzler Merz dann über die Ergebnisse informieren. CDU-Generalsekretärin Franziska Hoppermann sagt, Ziel ist, Vertrauen zurückzugewinnen.
3: Dabei ist die Klausurtagung heute nicht die eine Wunderwaffe, sondern der Beginn eines Prozesses, den wir sowohl in der Bundesregierung und der Regierungspolitik als auch in der Partei beginnen, um zur alter Stärke zurückzufinden und unseren Anspruch als Volkspartei zu untermauern. Darin sind wir uns alle einig und da nehme ich auch ein großes Bedürfnis wahr.
2: Verwirrung um eine Teilwaffenruhe im Ukraine-Krieg. Laut US-Präsident Trump sollen sich beide Seiten darauf geeinigt haben, nicht mehr auf die Energieinfrastruktur zielen zu wollen. In Kiew weiß man davon allerdings nichts. Und laut Präsident Zelensky hat Russland erneut ein Kraftwerk angegriffen. In Mecklenburg-Vorpommern starten heute die Koalitionsverhandlungen für eine mögliche Landesregierung. Die SPD von Ministerpräsidentin Schwesig will mit Grünen und Linken zusammenfinden. Die AfD war bei der Landtagswahl letzten Monat stärkste Kraft geworden, findet aber keinen Koalitionspartner. So langsam wird es Zeit für Winterreifen und noch bekommt man in den Werkstätten meist innerhalb weniger Tage einen Termin. Der Geschäftsführer des Kfz

0: Kfz-Gewerbeverband Schleswig-Holstein Jan-Nikolas Sonntag sagte uns, dass es am besten ist, den Fachmann die Reifen wechseln zu lassen. Wenn man das selber macht,
1: dann muss man gucken, dass man die Reifen richtig aufsetzt. Früher gab es ja so die Regelung, ich tausche quer, vorne links, hinten rechts. Das ist bei neueren Reifenprofilen gar nicht mehr so ohne weiteres sinnvoll und möglich, weil sie auch entsprechend eingefahren sind. Also die Reifen grundsätzlich eher lieber da lassen, wo sie waren. Und dann muss man eben gucken, ob sie noch genug Profil haben. Aber man muss vor allen Dingen natürlich sehen, dass man sie richtig festkriegt.
0: Freiburg bleibt in dieser Bundesliga-Saison ungeschlagen und nach einem 2:1-Sieg gegen Schalke stehen die Freiburger an der Tabellenspitze. Im zweiten Sonntagsspiel gewann Köln das rheinische Derby gegen Gladbach ebenfalls mit 2:1.
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3: Mit KI-Support. Nebel gibt es am Morgen erstmal noch, der löst sich dann aber. Danach geht's mit mal mehr, mal weniger Wolken durch den Tag und nur ab und zu kommt noch ein Schauer runter, sonst bleibt's oft trocken. Dazu liegen die Höchstwerte zwischen 12 und 19 Grad. Morgen startet's teils wieder neblig im Süden und Osten, sonst viele Wolken und in der Westhälfte gelegentlich Regen, maximal bis 20 Grad.

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0: Ach, was schön. Mit dem King anfangen ist immer schön, die Stunde, ne? Kurz, bündig und trotzdem toll. Der King of Rock'n'Roll, Mr. Elvis Presley, She's Not On You, war der Opener der zweiten Stunde, der 20. hätte ich beinahe gesagt. Ha, na wenn, dann sind es ja schon mindestens 2000 Sendungen. Ich kann ja mal zählen gehen, ne, die letzten 7 Jahre. Es war zumindest der Eröffnungstitel der zweiten Stunde.
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0: So, legen wir los. Montag ist. Montag, der 12. Oktober 2026. Ihr hört die Sendung Der Morgen mit Gernot. Die gibt's montags bis freitags immer live von 6 bis 9 Uhr und unlive von 3 Uhr in der Nacht bis 6 Uhr ran immer als Wiederholungssendung vom Vortag. Zur vollen Stunde werdet ihr informiert mit Nachrichten, Sport und Wetterbericht, wie ihr es ja gewohnt seid in einem Radio, so soll es sein. Dann in der 20. Sendeminute ein kleiner Beitrag um halb die Wetteraussichten und 10 nach halb gucken wir nach, wer heute Geburtstag hat. Und in

passieren muss. Musikalischerseits, wie immer, der Fairness-Filter, der ist in meiner Sendung scharf geschaltet. Bedeutet, ich spiele immer einen deutschsprachig gesungenen, gefolgt von einem nicht deutschsprachig gesungenen Titel. Dazwischen die aktuelle Uhrzeit und ein dämlicher Spruch vom Moderator. Der ist kostenlos, völlig umsonst, manchmal zumindest. Den braucht ihr nicht bezahlen. Bei mir braucht ihr sowieso nicht die 18,36 Euro bezahlen. Nee. Ich schenke euch meine Sendung gratis. Ja. Könnt ihr mir was geben dafür? Ja. So, legen wir los, wa? Legen wir los. Nach dem King of Rock'n'Roll in Englisch hören wir die Nena. Und die meint, rette mich. Naja. Also, ich bin nicht mehr zu retten, wie ihr ja wisst. Moin, danke fürs Einschalten.

0: Mitte der 80er Jahre war sie schwer angesagt gewesen. Nena und Rette mich. 7:11 in der Zwischenzeit, 8:04 Hammers. Die Beach Boys, die habe ich auch sehr viel im Programm, ja, mit verschiedenen Titeln. Die deutsche Variante sind die Strandjungs, ne? Also das Spiegelbild. Die singen die Beach Boys Titels immer in Deutsch. Wir hören jetzt mal ein Original von den Beach Boys und zwar Surfin' USA. Bitteschön.
1: Dinga.

0: The Beach Boys und 7 USA um 7:14. Eine Minute trennt uns noch vor der Viertel 8 Marke. Ne? Fantasy, ja? Fantasy besteht aus Freddy und Martin. Die beiden haben ja auch schon ein paar Jahrzehnte jetzt auf dem Buckel. Zwei auf jeden Fall. Oder gehen sie schon ins dritte? Da muss ich mal nachgucken. Ne? Mit ihrem Popschlager könnte man fast sagen, so ein bisschen, beziehungsweise Disco Fox, also richtig schöner, flotter, tanzbarer deutscher Schlager. Wir hören jetzt den Titel Mona Lisa. Gleich in wenigen Sekunden geht's los.
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0: 30 Jahre sind sie schon. 30 Jahre. 1996 fing sie an, ihre große Karriere, Fantasy, Freddy und Martin, ne? Und ja, tatsächlich, da müssen ja 30-jähriges Bühnenjubiläum dieses Jahr feiern. Na, mal gucken, oder haben sie es vielleicht schon? Sind unterwegs, ich muss mal gucken. Ja, irgendwo sieht man jede Menge Auftritte. Ich habe gerade noch ein bisschen gegoogelt. Tatsächlich ist es zu sehen. Wir haben es 7:20 Uhr, ganz genau 10 Minuten vor 7:30. Jetzt hören wir den Beitrag, den versprochenen, und dann gibt's Errol Brown mit Hot Chocolate. Ja? Everyone's a winner. Ach, was schön.
1: Viel Lärm um einen Vibrator. Über unerträglichen Lärm aus der Nachbarwohnung hat sich am Donnerstagmorgen ein Anrufer bei der Polizei Straubing beschwert. Der leicht alkoholisierte Mann vermutete laut Polizei eine Kettensäge oder ein ähnliches Werkzeug als Lärmquelle. Nach ausgiebiger Suche wurden die Beamten aber schließlich im Schlafzimmer des Anrufers fündig. Das Corpus Delicti war ein eingeschalteter Vibrator im Nachtschränkchen seiner von ihm getrennten lebenden Ehefrau. Der Mann hatte das Gerät offenbar beim Kramen in der Schublade versehentlich in Gang gesetzt und das Brummen mit einer Kettensäge verwechselt. Um eine weitere nächtliche Ruhestörung zu vermeiden, empfahlen die Beamten, dem Straubinger vorsorglich die Batterien aus dem Vibrator zu nehmen.
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0: Dort Chocolate mit Everyone's a Winner. Um 7 Uhr und 25 Minuten, 5 Minuten vor 7:30 haben wir es in der Zwischenzeit schon, ja. Die Formation oder die Gruppe, ja, Hardy and Heroes, ja, die haben 3 interessante Titel rausgebracht. Und zwar listen sie so ein bisschen auf, was Musikgeschichte geschrieben hat. So könnte man es fast sagen. Einmal den blanken DDR-Rock, dann den blanken DDR-Schlager und dann einmal eine Mischung aus westlichen und östlichen Rockmusiken bzw. bekannten Schlagern aus längst vergangenen Zeiten, ja, die so Geschichte geschrieben haben, ne? Als die Mauer noch zu war, meistens, ne? In dieser Zeit. Und immer wieder kommt dazwischen der Passus und wir haben Rias gehört. Richtig. Rias Berlin, Rundfunk im amerikanischen Sektor. Das war ein richtig cooler Sender, ja? Mit Einschaltquoten von über 70%, ihr hört richtig. In Berlin-Brandenburg gab es so einen Möchtegern-Sender, der hieß Senderfreies Berlin, ja? So einen roten Sockensender. Und dann gab es den kommerziellen, beziehungsweise den konservativen und einen Schuss Liberalität mit drinne, Rias Berlin, ja? Ewart Diepken war so ein kleines bisschen heimlich Schirmherr. Und natürlich auch die Besatzungsmächte der Amerikaner. Ne? War ein toller Sender und der Osten hat ihn sehr, sehr gerne gehört. Ja, also am meisten war es tatsächlich Sonnabend vor Mittag, 9 Uhr, Evergreens Agogo. Ich sag dir bereits, 70% Einschaltquote kriegt kein Radiosender Deutschlands mehr hin. Absolut nicht. Hardy und Heroes, wilde Zeit.
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0: Hardy und Heroes, wilde Zeit. Ja, es gibt, wie gesagt, drei Teile von diesem Song. Das hier war der zweite Teil. Und wie ich mein Radioprogramm hier so kenne, werden wir wohl in den nächsten Tagen die anderen beiden Teile auch noch hören, ne? Schauen wir mal, lassen wir uns überraschen. Jetzt um 7.30 Uhr, genau halb acht, Halbzeit meiner kompletten Sendung, hören wir die Wetteraussichten und ein paar Verbrauchertipps können sich anschließend. Und dann gibt's eine schöne Nummer, die kennen wir eigentlich so ziemlich alle, von Michael Jackson, Thriller. Aber wir hören sie doch nicht. Da war der nu. Tja. Es gibt noch eine besondere Aufnahme von Michael Jackson. Da singt er diesen Titel, den wir kennen, mit der Text- oder Titelzeile Starlight. Und diese Variante, die hören wir uns an. Nach dem Wetter.
1: Mit KI-Support. Nebel gibt es am Morgen erstmal noch, der löst sich dann aber. Danach geht's mit mal mehr, mal weniger Wolken durch den Tag. Und nur ab und zu kommt noch ein Schauer runter, sonst bleibt's oft trocken. Dazu liegen die Höchstwerte zwischen 12 und 19 Grad. Morgen startet's teils wieder neblig im Süden und Osten, sonst viele Wolken und in der Westhälfte gelegentlich Regen, maximal bis 20 Grad.

0: Wir kennen den Titel mit dem Text von Thriller und hier in Starlight. Ja, völlig anderer Text, wie wir eben gemerkt haben, gleiche Melodie. Michael Jackson um 7:37, 7 Minuten nach 7:30 haben wir es in der Zwischenzeit. Jetzt gibt's noch einen schnuckligen Song und dann wenden wir uns mal den Geburtstagskindern des Tages zu. Der Vorzeigeschweizer Leonard besingt ein kleines Lied.
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Sönke Möhring hat heute Geburtstag am 12. Oktober. Er wird heute ganze 54 Jahre alt, der deutsche Schauspieler und Hörspielsprecher. Des Weiteren der australische Schauspieler Hugh Jackman. Ja, Hugh Jackman, der wird heute 58 Jahre alt. Des Weiteren haben wir zu verzeichnen die Dalia Lavi, ja, die israelische Schauspielerin und Sängerin. Haben wir vorher Stunde gehört. Die hätte heute auch Geburtstag gehabt. Leider ist sie 2017 im Alter von 74 Jahren verstorben. Dann haben wir noch den italienischen Tenor auf der Agenda, Luciano Pavarotti. Er verstarb mit 71 Jahren 2007 und hat heute oder hätte heute vielmehr auch Geburtstag gehabt. Wen haben wir noch? Ah, guck an, Rick Parfitt. Und das ist ein britischer Musiker von der Formation Status Quo. Ja? Der hat heute auch Geburtstag gehabt. Leider auch er ist 2016 im Alter von 68 Jahren verstorben. Erinnern möchte ich trotzdem nochmal mit Status Quo. Und hier hören wir mal ein schönes Medley von der Formation. Ja? Selten gespielt, finde ich. Los geht's, Status Quo mit einem duften Medley.

Status Quo mit dem ehemaligen Mitglied Rick Parfitt, der hätte heute Geburtstag gehabt. Schönes Medley, ja? Ja, ja, der eine oder andere hört das erste Mal, war von Status Quo ein Medley. Ja, muss ich euch sagen, ist das schwer zu finden, tatsächlich. Ist so, weil es gar nicht als Medley deklariert war, sondern völlig anders benannt. Na gut, wie auch immer, wir haben 7 Uhr und 47 Minuten, 2 Minuten nach dreiviertel 8. Was haben wir heute noch gar nicht gehabt? Mensch, für die Freunde der Country- und Line-Dancer und Western-Mucke, da muss auch was da sein. Richtig. Durch Sachsen ohne Anhalt. Hören wir uns an. Ja, von Truckstop. Sachsen-Anhalt in aller Munde in der letzten Zeit. Ja, ja. Jetzt wieder ganz, ganz frisch. Ha, haben wir ja vorige Woche schon, ging's los, ne? Ja, ja, der Präsident dort, der Landtagspräsident Tobias Rausch, ja, der hat kein BMW bekommen. BMW verwehrt ja, den AfD-Mitgliedern tatsächlich die Autos. Soll sie behalten, ist kein Problem. Alle Dude, behaltet den Müll, bleibt drauf sitzen, alles wunderbar. Ich fahre so einen bayerischen Müllwagen sowieso nicht. Ne? Würde ich niemals fahren. Und was munkelt man jetzt? Der chinesische Hersteller BYD, ja, bald, ja, ja, der will ihm ein E-Auto schenken. Siehste? So kann's gehen, wa? Oh, bei Mercedes weggeschmissen. Das habt ihr jetzt davon. Ha, hier kann man nur lachen drüber. Kopfschütteln auch. Wenn ihr das so braucht, bitteschön, denkt bitte dran, dass die AfD derzeit von 20 Millionen Deutschen gewählt wird. Aha, sollte man vielleicht nicht ganz so eine große Fresse haben. 20 Millionen, gut, okay, zugegeben, fährt nicht jeder ein BMW, aber bei 20 Millionen Leuten sind eine Menge bei, die so ein bayerischen Müllhaufen fahren. Vielleicht machen sie es demnächst nicht mehr. Ne? Da würde ich nicht so eine große Klappe haben an der Stelle. 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

Das war's schon, mehr kommt da nicht. Ne? Wie gesagt, diesmal ist Sachsen gemeint, aber das haben sie mit einem guten, tollen Wortwitz in ihrem Text gut gelöst, ne? Dass sie nicht Sachsen-Anhalt meinen, sondern Sachsen. Ne? Sachsen ohne Anhalt. Sehr schön. Ja, so ein bisschen Wortwitz steckt ja drin, wie wir ja kennen. Also die Freunde von Truckstop, die wissen das natürlich. Klar, klar, klar. 7 Uhr und 53 Minuten haben wir es. 7 Minuten vor 8. The Muscles, the Merichiris, was für ein Ding? Naja, hier, blauer Mond. Yeah.

0: Mit so einer Stimme, wa? Da kannst du, ja, da kannst du eine ganze Menge machen im Leben, ne? Aber man so eine tiefraue Stimme hat, nicht schlecht. Blue Moon. So, ihr Lieben, wir haben 7.55 Uhr, das ist so Zeit, die zweite Stunde zu beenden. Wir hören jetzt gleich die Nachrichten, Sport- und Wetterbericht, die 8 Uhr Nachrichten, denn wir haben es gleich 7.56 Uhr sogar, ne? Oh, 4 Minuten noch bis 8. Ein schnuckligen Song gibt's noch von Willem. Willem und Tarzan ist wieder da. Wir kennen diese Melodie von Disco Duck. Ja, vielleicht der ein oder andere. Wenn nicht, dann lernen wir es eben halt kennen. Ne? Tarzan ist wieder da. Tarzan, unser Gummiheld, der niemals auf die fällt. Gernot, also du doch nicht. Nein, ich sag sowas nicht. Nee. Das macht der Willem und dem überlasse ich das auch mit diesen Schmutzausdrücken. Bis gleich, ihr Lieben. Dranbleiben!
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4: Ja.
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Also Freunde, ich bin jetzt riesig, wieder bei euch zu sein. In der Heimat ist er doch am schönsten, ne? Die haben so eine Presse auf der Hoch eingeladen. Für ein Foto von King Kong und mir? Moment, die Badehose rutscht. Ist das so richtig, meine Haut? Noch ein Schritt zurück? Ist so recht?

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2: Im Studio Jana Klonikowski. Schönen guten Morgen. Schlechte Wahlergebnisse, schlechte Umfragewerte, stockende Reformen. Darum geht's für die CDU-Spitzen auch heute weiter bei einem Krisentreffen. Am Mittag wollen dann Kanzler Merz und Generalsekretärin Hoppermann vor die Presse treten. Ob Merz das Aus als Kanzler droht, dazu sagte der Politikwissenschaftler Albrecht von Lucke bei NTV.
3: Die Probleme sind viel grundsätzlicherer, strukturellerer Art. Wir haben es mit zwei geschwächten Volksparteien zu tun. Und beide Parteien profilieren sich gegeneinander. Und ein bloßer Kanzlertausch würde das Problem nicht lösen. Also insofern glaube ich nicht, dass die Union zu diesem Schluss kommt.
2: 9 Landesagrarminister aus CDU und CSU stellen sich gegen die geplante Zuckersteuer. In einem Brief unter anderem an Kanzler Merz heißt es laut Welt, statt mit einer Steuer auf Limos und Co. sollte man über Aufklärung, Bildung und Innovation für weniger Zuckerkonsum sorgen. Die aktuellen Regeln zur Erbschaftssteuer kommen auf den Prüfstand. Das Bundesverfassungsgericht beschäftigt sich heute und morgen damit. Es geht generell um die Frage, ob die aktuellen Regeln fair sind. Ein Thema dabei sind die Freibeträge. Bayern zum Beispiel findet, die aktuellen Beträge reichen wegen der hohen Immobilienpreise nicht mehr aus. Das sieht Staatsrechtler Alexander Thiele anders. Er sagt im Ersten:
4: Wenn das Haus, was mir übertragen wird, von mir bewohnt wird, dann zahle ich ja ohnehin keine Steuern. Es werden also nur solche Häuser besteuert, die tatsächlich eine Vermögensanlage sind. Und da kann man schon die Frage aufwerfen, warum das besonders privilegiert werden sollte.
2: Ein Urteil dazu soll erst nächstes Jahr fallen. Auch nach fast einer Woche fehlt von dem möglichen Puma bei München jede Spur. Nach Drohnen und Hubschraubern soll nun eine Reiterstaffel bei der Suche helfen. Ein Jäger hatte die vermeintliche Raubkatze letzte Woche im Moos nahe des Münchner Airports gefilmt. Weitere Spuren oder weitere Sichtungen gab es danach nicht. In der Fußball-Bundesliga hat der SC Freiburg die Tabellenspitze übernommen. Die Freiburger setzten sich mit 2:1 gegen Schalke durch. Außerdem hat Köln das rheinische Derby gegen Gladbach gewonnen, ebenfalls mit 2:1.

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1: Mit KI-Support. Nebel gibt es am Morgen erstmal noch, der löst sich dann aber. Danach geht's mit mal mehr, mal weniger Wolken durch den Tag und nur ab und zu kommt noch ein Schauer runter, sonst bleibt's oft trocken. Dazu liegen die Höchstwerte zwischen 12 und 19 Grad. Morgen startet's teils wieder neblig im Süden und Osten, sonst viele Wolken und in der Westhälfte gelegentlich Regen, maximal bis 20 Grad.

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0: Nicht schlecht, wa? Nazareth als Opener meiner Sendung
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0: Der Montag in der dritten Stunde. Montag, der 12. Oktober 2026. Wie immer hört ihr die Live-Sendung Der Morgen mit Gernot montags bis freitags von 6 bis 9 und die Wiederholungssendung immer in der Nacht von 3 bis 6 Uhr. Genau vor meiner Live-Sendung. Zur vollen Stunde Nachrichten, Sport und Wetterbericht für die Informationen. Dann in der 20. Sendeminute ein kleiner Beitrag um halb die ausführlichen Wetterdaten vom Wetterfrosch Kurt aus Berlin-Tegel und 10 nach halb gucken, weil wer heute Geburtstag hat. Musikalisch der stete Wechsel von einem Fairness-Filter, so ist es, der passt auf, dass ich immer einen deutschsprachig gesungenen, gefolgt von einem nicht deutschsprachig gesungenen Titel spiele. Und dazwischen, da plapper ich die Uhrzeit rein. 8 Uhr und 8 Minuten haben wir es, 8 Minuten nach 8 und nach Nazareth, This Fly Tonight, hören wir die Flippers und Malaika. Schön, dass ihr da seid. Ich stelle mich nochmal schnell vor, mache ich immer in der dritten Stunde, weil da gibt es immer noch den ein oder anderen Hörer, der nicht weiß, wer hier hinter den beiden Mikrofonen sitzt. Na, dem kann doch geholfen werden. Und dann singen die drei Herren.
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0: Die drei Flippers und Malaika. Von den dreien kommen wir zu vieren. Und zwar zu den vier Beatles. Hello, goodbye. Hören wir jetzt um 8 Uhr und 12 Minuten, 3 Minuten vor Viertel 9.
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0: The Beatles und Hello, Goodbye um 8.15 Uhr, genau 8:45 oder auch 7:45 genannt. Gigi Anderson ist jetzt am Knutschen und stellt berechtigte Fragen. Willst du mich küssen? Ja, Fragezeichen.
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0: Moderner, tanzbarer Disco Fox mit Gigi Anderson und Willst du mich küssen um 8 Uhr und 20 Minuten. 10 Minuten vor 8:30, das ist der Moment, wo es bei mir immer den kleinen Beitrag gibt. Und dann gibt es eine schöne Nummer, die ist eigentlich eine Ballade, so ein bisschen was fürs Herz, ja? Take My Breath Away von Berlin, ne? Falls der ein oder andere den Song kennt. Wir hören jetzt mal eine etwas flotter, eine tanzbare Variante, so ein bisschen flotter auf ihr Mops, ne? Mit Tommy Fischer, ne? Aber erst hören wir den Beitrag.
1: Ein 7 Jahre alter Junge hat in Speyer die Polizei gerufen. Skurril ist der Grund. Seine Mutter hatte ihm das Eis weggenommen. Wie die Beamten mitteilten, rief der Knirps auf der Wache an und erklärte, dass seine Mutti ihm nichts zu essen gebe. Als daraufhin eine Streife den Vorfall untersuchte, stellte sich aber das Gegenteil heraus. Zudem beklagte sich der Junge bitterlich, dass seine Mutter bereits letzte Woche nicht mit ihm zu McDonald's gegangen sei. Der Appell an die Obrigkeit hatte jedoch keinen Erfolg.
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0: Viele von euch werden den Titel kennen als Ballade, als langsamen Schunkeltitel, ja, zum Engtanzen als Beispiel. Und hier mal in einer Disco-Fox-Variante mit Tommy Fischer, Take My Breath Away. 8:25 haben wir es, 9:05. Jetzt gibt's endlich ein bisschen Pina Colada zum Trinken und ein bisschen Hauch Wind dazu. Was für ein Teil? Naja, die Formation Wind singt den Titel Pina Colada, bevor wir uns dem Wetter zu wenden.
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0: So, aber nach dem 8. ist jetzt Schluss. Jetzt will ich kein Pina Colada. Das ist ja viel zu süß. Wind und Pina Colada. Wir haben es 8 Uhr und 29 Minuten. Eine Minute fehlt noch bis 8:30. Trotzdem wenden wir uns jetzt den Wetterdaten zu. Vom Kurt aus Berlin-Tegel, seines Zeichens Wetterfrosch. Danach ein paar Verbrauchertipps und dann gibt's Barry Wright, Let the Music Play. Nun gucken wir erstmal die 16 Landeshauptstädte der 16 Bundesländer in alphabetischer Reihenfolge. Und die sehen wie folgt aus. Wo sind sie? Nee, das ist hier der Falsche. Ach nee, du, der Micha, der drängelt sich immer vor, der ist jetzt gar nicht dran. So, jetzt gucken wir mal. Hier ist richtig. Richtig. Und zwar, los geht's mit, warte mal, wo ist meine Brille? Keiner verlässt den Saal. Ah, hier ist er. Guck. Dieser Gernot, du, der verschlurte. Ich wüsste mal, ich habe gesehen, so die älteren Herren, so wie ich auch bin, die haben immer so eine Kette um eine Brille rum, ne? Dann kannst du das Ding nicht verlieren. Da ist das Ding immer um den Hals rum. Richtig. So, jetzt geht's los. Berlin 7 Grad und sonnig. Bremen 8 Grad und Nebel. In Dresden 10 Grad stark bewölkt. Düsseldorf meldet 6 Grad und sonnig. In Erfurt 6 Grad und bewölkt. In Hamburg 4 Grad Nebelauflösung, in Hannover 9 Grad und stark bewölkt, Kiel hat 3 Grad und Sonne pur, in Magdeburg 9 Grad einzelne Schauer, Mainz 6 Grad stark bewölkt, in München 5 Grad sonnig, Potsdam setzt noch einen drauf, auch sonnig, aber mit 6 Grad, Saarbrücken 8 Grad stark bewölkt, in Schwerin 5 Grad und sonnig, Stuttgart 5 Grad zunehmend neblig, und Wiesbaden 6 Grad stark bewölkt. Die Wetteraussichten lesen sich wie folgt. In Deutschland erwartet uns heute überwiegend ruhiges, trockenes Herbstwetter mit Sonne und Wolken. Es bleibt recht kühl, besonders am Morgen. Die Tageshöchstwerte liegen meist zwischen 13 und 17 Grad. Wichtig, in der Nacht zum Dienstag kann es im Osten und Süden örtlich bis minus 2 Grad kalt werden. An der Ostseeküste lässt der kräftige Wind im Laufe des Vormittags nach. Danke, lieber Kurt, fürs Zustellen der Wetterdaten. Wir nehmen dich morgen wieder in Anspruch. Ja? Solange kannst du ein bisschen mit deinen Schenkel spielen. Jetzt, wie alles angekündigt.
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0: Barry Wright. Schöne Nummer, Let the Music Play. Hier um 8 Uhr und 35 Minuten, 5 Minuten nach halb 9. Kennt ihr die Blackfest? The Blackfest? Der Frontsänger Tommy Engel, ne? No by Mia. Hören wir uns jetzt an von ihm. Und die Melodie ist euch bekannt, und zwar von Benny E. King Song Stand by Me. Und das Ding jetzt hier in Deutsch vom Frontsänger The Blackfest.
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0: So ihr Lieben, haben wir noch einen Schluck den Zorn und dann gucken wir uns mal die Geburtstagskinder des Tages an. War aber erstmal gibt es eine schöne Nummer aus den 80ern mit Tears for Fears und Mad World. Ja? Uhrzeit 8 Uhr und 39 Minuten, 9 Minuten nach 8:30.
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0: Übrigens, gleich habe ich noch eine Top-Meldung für euch. Lese ich gerade. Eine richtige Top-Meldung. Ihr könnt schon mal die Pommes frites rausholen und wie heißen die? Chips und sowas alles, ne? Ja, geht los. Erstmal den Titel.

Der deutsche Schauspieler und Hörspielsprecher Sönke Möhring, ja, der wird heute am 12. Oktober 54 Jahre alt. Dann Hugh Hackman, ja, der australische Schauspieler, kennen wir auch, ne, wird heute 58 Jahre alt. Des Weiteren von der britischen Rockband, ja, so kann man es tatsächlich ausdrücken, Status Quo, ne, Rick Parfitt, leider ist er ja im Alter von 68 Jahren 2016 verstorben, hätte aber heute auch Geburtstag gehabt. Wen haben wir noch auf der Agenda? Den italienischen Tenor Luciano Paparazzi, Rotti heißt der, ja. Gernot, nicht mit Rotze, das ist was anderes. Hätte heute auch Geburtstag gehabt, ist 71 Jahre alt geworden und verstarb 2007. Dann haben wir noch die israelische Schauspielerin und Sängerin Dalia Lavi. Ja? Sie hätte heute auch Geburtstag gehabt, leider ist sie 2017 im Alter von 74 Jahren verstorben. Hören tun wir sie jetzt auch, sie darf singen. Als Geburtstagskind, das Ständchen für alle Geburtstagskinder. Wir kennen den Titel von F.R. David, ja? Words. Ne? Die Mary Rose singt Zeit in Deutsch und auch die Dalia Lavi hatte seinerzeit damals eine deutsche Aufnahme getätigt. Und die hören wir uns an und bei ihr heißt sie Mut. Allen anderen Geburtstagskindern des Tages selbstverständlich alles, alles Liebe zum Purzeltag.

0: Geburtstagskind Dalia Lavi, Mut um 8 Uhr und 48 Minuten. Ich spiele noch einen Song und dann mache ich das, was ich am besten kann. Lästern, ja, wisst ihr ja, böse, gemeine Sachen sagen und Schadenfreude ausdrücken. Ich weiß, Schadenfreude ist die schönste Freude. Und das ist der schlechteste Charakterzug, den der Gernot hat. Aber den lebe ich gleich aus. Geht gleich los. Erstmal hören wir noch schnell Jennifer Lopez mit Let's Get Loud. Und dann freue ich mich schon, wenn ihr wüsstet, ihr Lieben. Ha, ich habe eine Top-Meldung.
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0: Jennifer Lopez und Let's Get Loud um 8:54, 6 Minuten trennen uns vor der 9 Uhr Marke. Ihr Lieben, was lesen heute Morgen meine Augen? Die SPD-Chefin und Arbeitsministerin Bärbel Baas tritt zurück. Oh, warte, alle noch mal im Chor, Moment. Oh. Applaus, Hurra, Konfetti und nur noch der Typ zwischen Februar und April, oder? Nicht? Nee? Hat's doch mal richtig den Richtigen getroffen? Ich finde das so toll. Hat's eine fadenscheinige Ausrede genommen? Ja. Ja, ja, wer anderen eine Grube gräbt, ne? So ist es, ja. Warte mal, da gibt's doch noch, da könnte man doch jetzt, warte mal, müssen wir mal, Moment. Wenn lästern, dann richtig lästern. Wenn eine Arbeitsministerin arbeitslos wird, ist sie dann die Ex-Arbeitslosenministerin? Gernot, du bist so böse. Aber könnt ihr jetzt mal einen anderen ranlassen? Zum Beispiel?
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Ach nee, das war das schönste Geschenk auf Montag. Montag sind immer eigentlich so doof, aber der ist ein guter Montag. Frank Schöbel singt den passenden Song dazu. Mit mir können sie es ja machen. Ich freue mich, wenn wir morgen ab 6 Uhr wieder zusammen abfeiern. Die da nach links, die da nach rechts. Tschüss, tschüss ihr Lieben, macht's Schmugge. Euer Gernot aus dem wunderschönen, sonnenverwöhnten Märkisch-Oderland. Ja, fein, weg ist sie. Endlich, wurde auch Zeit.

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2: Im Studio Holger Dilk. Schönen guten Morgen. Alexander Schweizer wird neuer Arbeitsminister. Die SPD-Spitze wird Ende des Jahres neu gewählt. Der Rücktritt von Bärbel Baas hat für Wirbel gesorgt, auch weil sie ihren Rückzug von den Spitzenämtern unter anderem mit Anfeindungen aus den Reihen der Union begründet. Der Fraktionschef der Union im Bundestag, Thorsten Frey, wies das in der ARD zurück und hofft auf weiteren Reformwillen bei der SPD.
3: Ich denke, bei der SPD weiß man genauso gut wie bei uns, dass wir bisher die Ziele, mit der die Koalition gestartet ist, bei weitem noch nicht erreicht hat. Wir müssen deutlich bessere Ergebnisse erzielen. Ich habe keinen Grund zur Annahme, warum wir die Aufgaben, die jetzt notwendig sind, nicht auch gemeinsam erfolgreich hinkriegen sollten.
2: Finanzminister Klingbeil ist in Sachen Stromsteuersenkung für alle skeptisch. Er sei zwar offen, habe aber Zweifel an der Bezahlbarkeit. Ansonsten bekommt Kanzler Merz für seinen Vorstoß Zuspruch. Mehr von Imme Kasten.
4: So begrüßt die Verbraucherschutzzentrale etwa die Ankündigung, zugleich sei eine geringere Stromsteuer angesichts der gestiegenen Energiepreise aber nicht genug. Die Wirtschaft fordert schnelle Taten. Die IHK-Präsident Adrian sagt, für Unternehmen zählt jeder Tag. Die Stromsteuersenkung steht eigentlich im Koalitionsvertrag von Union und SPD. Aus Geldgründen wurden bislang nur Teile der Wirtschaft entlastet. Nach einer CDU-Krisensitzung hatte Merz die Senkung für alle nun wieder ins Gespräch gebracht.
2: Die deutsche Wirtschaft könnte in diesem Jahr stärker wachsen als bisher angenommen. Der Internationale Währungsfonds erwartet inzwischen ein Plus von 1,3% und liegt damit auf einer Linie mit der Bundesregierung. Auch die Prognose für die Weltwirtschaft hat der IWF leicht angehoben. Bereits zum zweiten Mal in dieser Woche beschäftigt sich das Bundesverfassungsgericht mit der Erbschaftssteuer. Es geht um die geringere Steuer auf vererbte Firmen im Gegensatz zu Privatvermögen. Gestern war bereits eine Klage zu Freibeträgen Thema. Bis zu den Urteilen können noch Monate vergehen. 30 Jahre nach dem Mord an US-Rapper Tupac Shakur wird die Strafe für den Auftraggeber verkündet. Dem ehemaligen Gangboss droht eine lebenslange Haftstrafe. Er wurde vergangenen Monat schuldig gesprochen. Er hatte in seinen Memoiren die Tat zugegeben, seine Aussagen später jedoch zurückgezogen.
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5: Mit KI-Support. Klar oder nur leicht bewölkt ist es heute früh, vereinzelt mit Nebel am Morgen. Später werden die Wolken mehr und im Westen kommt ab und zu Regen dazu. An der Küste kann auch mal ein Gewitter dabei sein. Die Höchstwerte liegen bei 12 bis 18 Grad. Morgen nach Frühnebel, Sonne und Wolken, meist trocken, maximal 21 Grad.

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0: Eigentlich von Louis Armstrong, ne? Kennen wir die Nummer. Aber wenn Cliff Richard das singt, beziehungsweise Sir Cliff Richard, hört sich auch gut an, ne? Was der singt, hört sich immer gut an, finde ich. Herzlich willkommen zu meiner Sendung
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0: Der 13. ist heute. Der 13. aber nicht Freitag, sondern Dienstag. Dienstag, der 13. Oktober 2026. Ihr hört die Sendung Der Morgen mit Gernot, die es montags bis freitags live gibt von 6 bis 9 und nicht live immer in der Nacht von 3 Uhr bis 6 Uhr als Wiederholungssendung vom Vortag. Zur vollen Stunde wird er natürlich informiert mit den Nachrichten, Sport und Wetterbericht in kompakter Variante. In der 20. Sendeminute haben wir einen kleinen Beitrag drin in der Sendung und um halb dann die Wetteraussichten für den heutigen Tag. Musikalischerseits, naja, warte mal, 10 nach halb, da haben wir noch die Geburtstagskinder des Tages, ja? Heute sitzt eine ganze Menge, habe ich gesehen. Schauen wir mal, ne, ob wir das alles so unterkriegen. Vielleicht wieder runterrattern oder so ähnlich. Ja, na, das kann ich ja am besten, ist klar. Runternuscheln, richtig. Musikalischerseits, der stete Wechsel von deutsch in nicht deutsch gesungenem Liedgut und dazwischen die aktuelle Uhrzeit. 6 Uhr und 7 Minuten haben wir es, 7 Minuten nach 6. Und nach Sir Cliff Richard und I'm Walking haben wir was Deutsches von Ralf Bendix, den Babysitter Boogie. Und die Nummer hören wir heute nochmal. Ja, aber von einem ganz anderen Interpreten und naja, ganz schön abgewandelt, muss ich aber dazu sagen. Hier erstmal das Original. Was bleibt mir noch zu sagen? Nein. Moin, danke fürs Einschalten.

0: Das war Ralf Bendix, seine Variante in Deutsch, der Babysitter Boogie. Im Original ist das Ding von Buzz Clifford, aber völlig anders. Ja, geht, also was heißt völlig, aber ganz schön anders. Ne? Das hören wir uns demnächst mal an. Jetzt gibt es erstmal die Scotch Band und die haben ein bisschen Husten.
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0: 6 Uhr und 10 Minuten. 10 Minuten nach 6.

0: Scotch und Disco Band. Hier um 6 Uhr und 15 Minuten genau, Viertel 7 oder auch Viertel nach 6 genannt. Olaf hat ja ein neues Album rausgebracht, ne, zum 80. Geburtstag. Und so heißt es auch. Und da habe ich mal den Titel Alles klar rausgesucht. Wie sich das anhört, hören wir gleich in wenigen Sekunden.
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0: Olaf der Flipper aus seinem nagelneuen Album, das heißt genau Das Beste zum 80. Geburtstag. So heißt das Album, das neue, ne? Vorige Woche ist es rausgekommen. Und wer war maßgeblich daran beteiligt? Na? Habt ihr das mitbekommen so ein bisschen? Nee, nicht? Dann sage ich es euch. Gigi Anderson, ne? Hört man ja. Der Komponist von diesem Song war Gigi Anderson. Ja, unschwer zu erkennen bei Freunden des deutschen Schlagers und die ein bisschen tiefgründiger was wissen wollen, ne? Über das, was sie hören. Wir haben 6:20 Uhr. Jetzt gibt's den Beitrag, den versprochenen. Und anschließend Tina Turner. Better be good to me. Aber erst der Beitrag.
1: Tokioer Feuerwehrleute haben in Japan ein 5 Monate altes Mädchen aus einem Schließfach geborgen, das von seinen Eltern für die Zeit eines Restaurantbesuchs dort abgelegt worden war. Ein Passant hatte das Baby am Samstag in dem Schließfach in einem Gebäude in Kawasaki schreien hören und die Polizei gerufen. Die Feuerwehr brach das 30 x 60 cm große Fach mit einer Brechstange auf. Der Säugling war unverletzt. Der 23-jährige Vater und die 24-jährige Mutter kehrten während der Rettungsaktion zum Schließfach zurück. Das Kind hatte darin etwa eine halbe Stunde zugebracht. Die Eltern wurden von der Polizei abgemahnt.
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0: Better Be Goat to Me von der Rocklegende Tina Turner um 6 Uhr und 25 Minuten, aber es ist 5 Minuten vor halb 7. Ihr Lieben, ihr wisst ja, ich spiele auch ein bisschen gerne immer mal so ein bisschen weichgespielte Musik. Unter anderem, vielleicht kennt ihr den Titel von Julio Iglesias, ja? Amor, Amor, genau. Bisschen versteht man nicht so, was er da so singt, ne? Den machen wir jetzt verständlich, den Text, ne? Denn, Bata Illich, den Titel Amor von Julio Iglesias in Deutsch. Wie sich das anhört, hören wir jetzt.
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0: Im Original von Julio Iglesias in Spanisch gesungen und hier mal die deutsche Fassung mit Bata Illich, Amor, Amor, Amor. Wir haben 6:30 Uhr, ganz genau 6:30. Jetzt gibt's die Wetteraussichten und ein paar Verbrauchertipps. Und dann John Cougar mit Hurts So Good. Aber erst das Wetter.
1: Mit KI-Support. Klar oder nur leicht bewölkt ist es heute früh, vereinzelt mit Nebel am Morgen. Später werden die Wolken mehr und im Westen kommt ab und zu Regen dazu. An der Küste kann auch mal ein Gewitter dabei sein. Die Höchstwerte liegen bei 12 bis 18 Grad. Morgen nach Frühnebel, Sonne und Wolken, meist trocken, maximal 21 Grad.

0: John Cougar Mellencamp oder auch John Cougar hört so gut hier in meiner Sendung Der Morgen mit Gernot. Wir haben 6:34, 4 Minuten nach 6:30. Ihr Lieben, in den Ende der 70er Jahre war ganz schwer angesagt Boney M., wie wir ja wissen, die Formationen von Frank Farian. Und selbstverständlich gab es auch jede Menge deutsche Varianten von den gesungenen Songs. Ne? Unter anderem hier die Rivers of Babylon deutsche Variante mit Bruce Lowe, die Legende von Babylon. Die ziehen wir uns rein jetzt.
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im Original von Boney M., Rivers of Babylon, und hier die Legende von Babylon. Und es ist tatsächlich so inhaltlich 1:1 übersetzt vom Turmbau zu Babylon. Und warum die Menschen heutzutage unterschiedliche Sprachen sprechen. Bruce Lowe hat damit einen absoluten Platz 1 belegt in der Hitparade beim Dieter Thomas Heck. Wir haben es jetzt 6:39, 9 Minuten nach 6:30. Machen wir noch einen kurzen und dann gucken wir mal, wer heute Geburtstag hat. Conway Twitty, Hey Little Lucy, hören wir jetzt.

Heute am 13. Oktober sind es eine ganze Menge. Unter anderem der britische Tenor Paul Potts wird heute 56 Jahre alt. Herzlichen Glückwunsch an der Stelle. Und Thomas Dörflein, falls ihr ihn noch kennt, der deutsche Tierpfleger, der leider im Alter von 2008 im Alter von 44 Jahren verstorben ist. Ihr wisst schon, der ist so lieb um den Eisbären gekümmert hat. Des Weiteren hat heute Geburtstag P. Werner, ja, die deutsche Songwriterin und Kabarettistin, wird heute 66 Jahre alt. Dann haben wir noch den deutschen Kabarettist Gerd Dudenhöfer, der wird heute 77 Jahre alt. Dann von Paul Simon, ja, ihr wisst schon, also Paul Simon von Simon und Garfunkel, der wird heute 85 Jahre alt. Christiane Hörbiger, die hätte heute auch Geburtstag gehabt, ist 2022 im Alter von 84 Jahren verstorben. Dann haben wir noch die Nana Mouskouri, die griechische Sängerin und Politikerin, wird heute 92 Jahre alt. Des Weiteren die britische Politikerin und Premierministerin Margaret Thatcher, ja, die hätte heute auch Geburtstag gehabt und ist 87 Jahre geworden und verstorben 2013. Wen haben wir noch auf der Agenda? Der deutsche Politiker Kurt Schumacher, ja, 1895 geboren, verstarb 1952 im Alter von 56 Jahren. Und der deutsche Pathologe Rudolf Virchow, der hätte auch Geburtstag gehabt, naja, biologisch nicht mehr. 1821 geboren, verstarb er 1902 im Alter von 80 Jahren. Singen tut jetzt das Geburtstagsständchen P. Werner, na? Kribbeln im Bauch, ich denke, ihr bekanntester Song.

0: P. Werner, Geburtstagskind des Tages, Kribbeln im Bauch. Ich denke, das ist ihr berühmtester Song aus dem Jahr 1991 übrigens, wer es wissen wollte. 6 Uhr und 47 Minuten haben wir es, 2 Minuten nach 6:45. Toni Esposito wird die Schlagzahl jetzt etwas erhöhen mit Kalimba de Luna. Mucke zum Abhotten, gleich in wenigen Sekunden.
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0: Vor sieben haben wir es. Kriegen wir noch zwei hin? Ja, wenn ich nicht so schwatze. Wir hatten zum Anfang der Sendung den Ralf Bendix gehabt mit dem Babysitter Boogie. Das ist aber nicht das Original oder dem Original in der deutschen Variante, sondern ein bisschen anders. Wir hören jetzt mal das richtige deutsche Original vom Ralf Bass. Cliff Bass. Genau. Bass Clifford. Mann, schwer. Genau, das Original in Deutsch hört sich nämlich von Jack Terry ganz anders an. Nämlich so.
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Das Original von Buzz Clifford hört sich tatsächlich so an, mit diesem Rhythmus und mit dieser Melodie. Und hier mal dem Original sehr nah. Wobei, das hat sich irgendwie nicht verkauft, deswegen hat Ralph Bendix die besseren Karten damals gehabt. George Harrison singt bis ran an die Nachrichten. All those years ago. Denn wir haben es jetzt 7:04. Und ich kann nur sagen, bis gleich nach den Nachrichten zur zweiten Stunde. Ich würde mich freuen, wenn ihr dranbleibt. Jo, da ist der George Harrison.

0: Zeit. Es ist 7 Uhr. 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
2: Im Studio Holger Dilk. Schönen guten Morgen. Nach dem Rücktritt von Bärbel Baas aus der Spitzenpolitik soll Alexander Schweizer neuer Arbeits- und Sozialminister werden. Da Baas auch das Amt als SPD-Chefin niedergelegt hat, braucht es eine neue Doppelspitze. Wer das werden wird, in der Frage hält sich Co-Chef Lars Klingbeil im ZDF bedeckt.
3: Ich weiß doch, welche Kritik es auch gibt. Ich weiß, welche Anforderungen es auch an die Parteispitze gibt. Da geht es nicht um mich und es geht auch nicht darum, dass ich ein Amt klebe, sondern es geht jetzt um die bestmögliche Aufstellung. Und Sie werden verstehen, dass ich nicht hier im Interview, sondern jetzt mit der Parteiführung zusammen entscheiden werde, wie es dann weitergeht.
2: Die Erbschaftssteuer ist heute noch einmal Thema beim Bundesverfassungsgericht. Diesmal geht es darum, dass Firmenerben nach den aktuellen Regeln bevorzugt werden. Uwe Schimonek.
4: Wer ein Unternehmen oder Teile davon erbt, muss derzeit weniger Erbschaftssteuern zahlen als die Erben von Privatvermögen. Gegen die Ungleichbehandlung ist ein Erbe vor Gericht gegangen. Bereits gestern hatte sich das Bundesverfassungsgericht mit einer Klage des Landes Bayern beschäftigt. Da ging es um Freibeträge beim Vererben von Häusern. Bis zu den Urteilen wird es aber wohl noch Wochen dauern.
2: Gut 2 Wochen nach einem Feuer in einer Starlink-Anlage in Polen sind 2 Verdächtige in Deutschland festgenommen worden. Sie sollen für den Brand in der Anlage für Satellitenkommunikation verantwortlich sein. Das Feuer hatte auch den Internetzugang für die ukrainische Armee gestört. Finanzminister Klingbeil ist in Sachen Stromsteuersenkung für alle skeptisch. Er sei zwar offen, habe aber Zweifel an der Bezahlbarkeit. Die Wirtschaft fordert indes schnelle Taten. DIHK-Präsident Adrian sagt, für Unternehmen zählt jeder Tag. Merz hatte die Senkung nach einer CDU-Krisensitzung ins Gespräch gebracht. Das Bündnis gegen Cybermobbing stellt heute in Berlin eine neue Studie zur Situation an den Schulen vor. Frühere Untersuchungen hatten gezeigt, dass fast die Hälfte der 18- bis 24-Jährigen schon Mobbing erlebt haben, ein Viertel davon im Internet. Viele Täter haben demnach selbst bereits Cybermobbing erfahren.
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5: Mit KI-Support. Klar und stellenweise neblig ist es heute Morgen, nur Richtung Westen sind mehr Wolken dabei und ab und zu auch etwas Regen. Im Laufe des Tages ziehen dann allgemein mehr Wolken auf und es kann immer mal wieder regnen oder ein Schauer runterkommen. Dazu liegen die Höchstwerte bei 12 bis 18 Grad. Morgen geht's mit Sonne und Wolken meist trocken weiter, maximal 21 Grad.

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0: Der Titel ist von der vor kurzem von uns gegangenen Dolly Parton geschrieben worden und recht gut in Szene gesetzt. Noch bekannter wurde er durch Whitney Houstons Aufführung, hätte ich beinahe gesagt, und hier in der Variante mit Linda Feller, I Will Always Love You, als Opener der zweiten Stunde meiner Sendung.
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0: Dienstag. Dienstag, der 13. Oktober 2026. Ihr hört die Sendung Der Morgen mit Gernot. Die gibt's live montags bis freitags von 6 bis 9 und unlive von 3 Uhr in der Nacht bis 6 Uhr ran als Wiederholungssendung vom Vortag. Meine Sendestunde ist strukturiert. Zum Anfang gibt's Nachrichten, Sport und Wetterbericht in kompakter Variante. In der 20. Sendeminute hört ihr einen kleinen Beitrag. Um halb dann die Wetteraussichten, 10 nach halb gucken wir, wer Geburtstag hat. Und musikalischerseits der stete Wechsel von deutsch in nicht deutsch gesungenem Liedgut. Dazwischen die aktuelle Uhrzeit und zack, ist der Drops so gut wie lutscht, pflege ich immer zu sagen. Ne? Und nur wenn ihr ganz artig und lieb seid, dann kriegt ihr noch einen dämlichen Spruch dazu. Der ist unbezahlbar. Was? Ja. Ihr Lieben, nach Linda Feller in Englisch hören wir was Deutsches von Teddy Parker. Ja, der singt nicht nur den Nachtexpress nach Saint-Tropez, sondern auch Hey Little Lucy. Das Ding ziehen wir uns jetzt rein um 7 Uhr und 8 Minuten, 8 Minuten nach 7. Schön, dass ihr da seid, ihr Lieben. Moin, moin.

0: Hey, hey, Little Lucy mit Teddy Parker hier um 7 Uhr und 11 Minuten, 4 Minuten vor Viertel 8 haben wir's. Jetzt gibt's mal ein bisschen was Besonderes. Ihr wisst ja, ich grabe mir immer so ein bisschen was raus. Könnt ihr Finnisch? Nee, ich auch nicht. Aber wir hören uns jetzt trotzdem einen Titel in Finnisch an. Ja, und warum das denn? Ja, sage ich euch. Der eine oder andere wird die Formation Relax kennen, ja? Marie, der Titel, ne? Und wir hören das Ding uns jetzt von Frederik an. Da heißt er auch Marie, aber in finnischer Sprache. Ja, hört sich recht neckig an. Wie? Ich musste schmunzeln und dachte, ach, das Ding muss ich euch doch mal vorführen. Ja, bitte, da ist er.
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0: Im Original von Relax, ja, der bayerischen Band, ne, und hier mit Frederik aus Finnland, ja, Marie. 7 Uhr und 15 Minuten, ganz genau Viertel 8 oder auch Viertel nach 7 genannt. Ihr Lieben, der Titel Juliet von Dingens, wer ist Dingens? Da hier von Robin Gibb, ihr wisst schon, ne? Den gibt's auch in Deutsch und zwar von Andreas Lebig. Andreas Lebig ist der Frontsänger von der Formation Wind. Hat er sich zu diesem Titel ein Pseudonym zugelegt, das nennt sich Andreas Haas. Völlig verwirrend, wa? Macht nichts, egal. Wir hören den Titel Juliet jetzt einfach in Deutsch. Gleich in wenigen Sekunden geht's los.
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0: Andreas Haas und Juliet, die deutsche Version des legendären Robin Gibb Songs. 7:20 Uhr haben wir. Jetzt gibt's den Beitrag und anschließend Silent Circle und Touch in the Night. Da geht doch am Tage.
1: Ein 4-jähriges Mädchen hat in Indien einen streunenden Hund geheiratet, damit böser Einfluss von ihr abfällt. Ihr Vater, ein Astrologe, hat ihr zur Hochzeit geraten. Das Mädchen hatte in der Vergangenheit unter mehreren Krankheiten und an Verletzungen gelitten. Der Vater glaube, dass seine Tochter Anjui durch den Bund mit dem Hund teuflischen Einflüssen entzogen werde, weil sie dann nicht länger als menschliches Wesen gelte. Die Trauung fand während einer traditionellen Hindu-Feier statt. Priester vermählten das Mädchen und den Hund im Beisein der Bewohner des Dorfes Manupar, nördlich von Kalkutta. Die örtlichen Behörden erklärten für sie die Ehe nicht gültig, da das Mädchen bei seinen Eltern bleiben würde.
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0: Disco-Mucke vom Feinsten mit Silent Circle und Touch in the Night um 7 Uhr und 27 Minuten. 3 Minuten trennen uns noch vor der 7:30 Marke. Jetzt gibt's was für unsere Line Dance Country und Western-Freunde, wie ich immer zu sagen pflege. Tom Astor gibt sich die Ehre und singt Irgendwie wird's schon gehen. Ja, das denken meistens die Altparteienwähler. Gernot.
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0: Tom Astor, irgendwie wird's schon gehen. Wir haben 7 Uhr und 31 Minuten, eine Minute nach 7:30. Jetzt hören wir die Wetteraussichten und eventuell ein paar Verbrauchertipps. Und dann gibt's wieder so ein Kuriosum, habe ich vorhin schon mal eingespielt, fand ich irgendwie neckig. In Finnisch hören wir jetzt einen Titel, den du ja durchaus kennst, ne? Laura Brannigan mit Self-Control, sagt euch mit Sicherheit was, ne? Im Original ist der eigentlich von Raff, ja? Der ist auch geschrieben worden, R-A-F-F, ja? Doppel-F, also nicht R-A-F, das wäre Rote Armee-Fraktion, falsch, sondern R-A-F-F, ne? Der hat's im Original gesungen und dreiviertel Jahr später Laura Brannigan einen Riesenerfolg mit gefeiert. Und jetzt hören wir uns die Nummer mal in Finnisch an. Ja? Aber erst das Wetter.
1: Mit KI-Support. Klar und stellenweise neblig ist es heute Morgen. Nur Richtung Westen sind mehr Wolken dabei und ab und zu auch etwas Regen. Im Laufe des Tages ziehen dann allgemein mehr Wolken auf und es kann immer mal wieder regnen oder ein Schauer runterkommen. Dazu liegen die Höchstwerte bei 12 bis 18 Grad. Morgen geht's mit Sonne und Wolken meist trocken weiter, maximal 21 Grad.

0: Die finnische Variante von Self-Control. Ja, ich kann es wahrscheinlich gar nicht richtig aussprechen. Ne? Ich lasse es lieber, oder? Meiju Suvas, ja, die Interpretin. Ja, ansonsten lassen wir das lieber, weil finde ich, liegt mir da nicht so. Ne? Ich sag das eigentlich alle, die haben es doch alle erkannt an der Melodie. Ne? So sieht's aus. Ihr Lieben, wir haben es 7:37, 7 Minuten nach 7:30. Mike Krüger hat einen nagelneuen Titel rausgebracht. Der nennt sich Zeitnah. Ne? Mit seinem Kumpel hat er das gemacht. Die nennen sich da die Blues-Brüders. Und das hören wir uns jetzt mal an, das Machwerk.
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0: Na, hat's euch gefallen? Hat's euch nicht gefallen? Tja, ja, ja. Ihr Mops ist es auf jeden Fall. Sam Brown, Stop, ist der Titel im Englischen, ne? Und hier in der deutschen Fassung. Übrigens, die künstliche Intelligenz sagt zu diesem Titel, dass es kein Äquivalent gibt, keine englische Variante. So? Na gut. Spiele ich euch gleich vor. Sam Brown, Stop, gleich. Aber erstmal spielen wir die Four Seasons mit Walk Like a Man und dann gucken wir, wer heute Geburtstag hat. Ja? Und dann werde ich euch das, den Gegenbeweis führen. Die künstliche Intelligenz ist nur so intelligent wie die Typen, die das Internet füttern. Und wenn sie alle keine Ahnung haben und nur der Klugscheißer Gernot Ahnung hat, dann beweise ich euch das. KI ist dumm und dämlich. So dumm und dämlich wie die, die es ins Internet reingeschrieben haben. Nämlich nix an der Stelle.
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Schauen wir mal, wer am 13. Oktober Geburtstag hat oder hätte. Paul Potts, der wird heute 56 Jahre alt, der britische Tenor. Thomas Dörflein hätte heute auch Geburtstag gehabt. Ihr wisst schon, der sich um den Eisbären Knut gekümmert hat, ne? Deutscher Tierpfleger, 1963 geboren. Leider verstarb er mit 44 Jahren 2008. P. Werner, die deutsche Songwriterin und Kabarettistin, wird heute ganze 66 Jahre alt. Haben wir in der ersten Stunde gehört, da durfte sie das Ständchen singen. Des Weiteren Gerd Dudenhöfer, ja, der deutsche Kabarettist, wird heute 77 Jahre alt. Wer ist Dingster? Paul Simon und Art Garfunkel, ja? Simon und Garfunkel. Da wird der Paul Simon heute 85 Jahre alt. Herzlichen Glückwunsch. Die Schauspielerin Christiane Hörbiger, ja, die wäre heute auch dran mit Geburtstag. Sie verstarb aber mit 84 Jahren 2022. Des Weiteren haben wir Nana Mouskouri, ja, die griechische Sängerin und Politikerin, wird heute ganze 92 Jahre alt. Und die ehemalige Premierministerin und britische Politikerin Margaret Thatcher, die hätte heute auch Geburtstag gehabt, ist mit 87 Jahren 2013 verstorben. Wen haben wir noch? Kurt Schumacher, den deutschen Politiker, der hätte heute auch Geburtstag gehabt, aber 1895 geboren, ist es eher unwahrscheinlich, dass er es erlebt hätte. Rudolf Virchow, ebenfalls bekannt, der deutsche Pathologe, 1821 geboren und verstarb 1902 im Alter von 80 Jahren. Singen darf jetzt die gute Nana Mouskouri mit ihren 92 Jahren. Ihren berühmtesten Titel habe ich rausgesucht, den dürften wir durchaus alle kennen, die weißen Rosen aus Athen. Allen anderen Geburtstagskindern selbstverständlich einen schönen Purzeltag heute.

0: Nana Muscuri, Geburtstagskind des Tages heute. Ja, 93, wird sie 93? Ja, aber was 92? Ich gucke gleich nochmal nach. 93 oder 92 wird sie. Aber trotzdem, alles, was über 90 ist, schon echt biblisch. Und da kann man zufrieden sein und glücklich sein, dass man es geschafft hat, so weit zu kommen. Weiße Rosen aus Athen, durchaus ihr bekanntester Song. 7:49 haben wir es, 4 Minuten nach 7:45. Wie versprochen, jetzt die englische Variante, wobei Krüger das Ding nämlich gemobst hat. Ne? Sam Brown und Stop. Na, bitteschön.
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0: Schöne Stimme hat's, wa? Schön kräftig, durchdringlich, eingehend, hätte ich beinahe gesagt. Sam Brown und Stop. Hier in meiner Sendung Der Morgen mit Gernot. Wir haben 7 Uhr und 55 Minuten, 5 Minuten vor 8. Wir nähern uns jetzt wieder den Nachrichten, weil es bald die 8 Uhr Marke ist. Und Sport- und Wetterbericht ist auch meistens mit bei. Und dann würde ich mich freuen, wenn wir die dritte und letzte Stunde auch zusammen verbringen würden. Ihr Lieben, der ein oder andere wird den Song kennen von Dingens. Na, wer ist Dingens? Der Bruder von Bummens. City of New Orleans, ne? Ja, kennt man durchaus, ist ein echter Klassiker. Den hören wir uns jetzt in Deutsch an, und zwar von Jack White. Ja? Jack White, ihr wisst ja, großer Komponist gewesen, der Zug genannt die City of New Orleans, in deutscher Variante. Und ihr bleibt schön artig sitzen, gerade vor allen Dingen sitzen, nicht mit der Beine wackeln, Ellbogen vom Tisch, wenn ihr am Frühstück sitzt und ein freundliches Gesicht machen, ansonsten gibt's Abzug in der B-Note. Und nun frohes Frühstück, bis gleich, ihr Lieben.
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0: die Zeit. Es ist 8 Uhr. 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
2: Im Studio Holger Dilk. Schönen guten Morgen. Nach dem Rücktritt von Bärbel Baas aus der Spitzenpolitik wird der SPD-Politiker Alexander Schweizer neuer Arbeitsminister. Keine leichte Aufgabe für den ehemaligen Ministerpräsidenten von Rheinland-Pfalz, Gisa Wieber.
3: Ja, vor allem die Rentenreform könnte weiter für Krach sorgen. Schweizer gilt als Fürsprecher der Rente mit 63. Ein großer Streitpunkt in der Koalition. Dennoch sind sich beide Koalitionspartner sicher, dass Schweizer mit seiner Regierungserfahrung der Aufgabe gewachsen ist. Da Baas auch das Amt als SPD-Chefin niedergelegt hat, braucht es eine neue Doppelspitze. Ihr Co-Chef Lars Klingbeil hat angekündigt, beide Vorsitzenden auf einem Parteitag zum Jahreswechsel neu wählen zu lassen.
2: Die Deutsche Bahn bereitet sich schon auf den Winter vor und hat Details zum neuen Fahrplan vorgestellt. Tom Husse, wie sieht der denn aus?
4: Also die Bahn wirbt vor allem mit mehr Verbindungen, auch ins Ausland, nach Italien, Frankreich oder Österreich. In Zukunft ist ein neuer ICE-Sprinter zwischen Hamburg und München unterwegs. Auch zwischen Berlin und Stuttgart kommen häufiger schnelle Züge zum Einsatz. Klingt erstmal gut, auf der anderen Seite gibt's aber nach wie vor viele Baustellen. Wer von Hannover nach Berlin fährt, muss etwa 80 Minuten mehr Zeit einplanen. Der Winterfahrplan gilt ab Mitte Dezember. Die Ticketpreise im Fernverkehr bleiben gleich.
2: Bereits zum zweiten Mal in dieser Woche beschäftigt sich das Bundesverfassungsgericht mit der Erbschaftssteuer. Es geht um die geringere Steuer auf vererbte Firmen im Gegensatz zu Privatvermögen. Gestern war bereits eine Klage zu Freibeträgen Thema. Bis zu den Urteilen können noch Monate vergehen. Finanzminister Klingbeil ist offen für eine Stromsteuersenkung für alle, zweifelt aber an der Finanzierung. Kanzler Merz hatte das nach einer CDU-Krisensitzung ins Spiel gebracht. Die Stromsteuersenkung steht auch im Koalitionsvertrag. Aus Geldgründen wurden bislang nur Teile der Wirtschaft entlastet. Der Internationale Währungsfonds hebt seine Wachstumsprognose für Deutschland deutlich an. Für dieses Jahr rechnet er jetzt mit einem Plus von 1,3%, das sind 0,6 Prozentpunkte mehr als noch im Juli erwartet. Der FC Bayern und RB Leipzig müssen heute in der Fußball-Champions League ran. Die Münchner sind zu Gast bei Viking Stavanger in Norwegen. Leipzig empfängt den niederländischen Meister PSV Eindhoven. Anstoß ist jeweils um 21 Uhr.
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5: Mit KI-Support. Klar und stellenweise neblig ist es heute Morgen. Nur Richtung Westen sind mehr Wolken dabei und ab und zu auch etwas Regen. Im Laufe des Tages ziehen dann allgemein mehr Wolken auf und es kann immer mal wieder regnen oder ein Schauer runterkommen. Dazu liegen die Höchstwerte bei 12 bis 18 Grad. Morgen geht's mit Sonne und Wolken meist trocken weiter, maximal 21 Grad.

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0: Bob Lumen und Let's Thinking About, nee, ohne Thinking, nur Think About Living, so war es richtig. Um 8 Uhr und 6 Minuten, herzlich willkommen zur dritten und letzten Stunde meiner Sendung.
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0: Da ist er wieder, der Unhold der Woche. Im wahrsten Sinne des Wortes. Montags bis Freitags gibt es meine Sendung von 6 bis 9 Uhr live und nicht live mitten in der Nacht von 3 Uhr bis 6 Uhr ran, immer als Wiederholungssendung vom Vortag. Heute ist der 13. Oktober 2026 und musikalischerseits gibt es bei mir immer den steten Wechsel von deutsch in nicht deutsch gesungenem Liedgut und dazwischen die aktuelle Uhrzeit. Wir haben es 8 Uhr und 7 Minuten, 7 Minuten nach 8. Meine Sendestunde ist strukturiert. Zum Anfang immer mit den Nachrichten, Sport und Wetterbericht, wie sie es gehört, in einem ordentlichen Radio. In der 20. Sendeminute dann ein kleiner Beitrag um halb die Wetteraussichten mit den Daten vom Wetterfrosch Kurt aus Berlin-Tegel. Und 10 nach halb gucken wir, wer heute Geburtstag hat. So, was machen wir noch? Na gar nicht, jetzt spielen wir Mucke. Toni Marshall ist mal wieder dran. Stimmungskanone aus längst vergangenen Zeiten. Aber bei dem einen oder anderen Festlein oder Party kommt er immer wieder nochmal vor. Bei mir definitiv wird er immer Bestandteil bleiben in der Sendung. Und in der Heimat hören wir uns an. Ich stelle mich nochmal vor und dann singt der Toni.
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Toni Marshall und in der Heimat um 8:11, 8:04. Wir hatten ja vorher Stunde schon so ein bisschen finnische Musik gespielt, habe ich gestern reingetan in die Rotation. Jetzt hören wir wieder einen finnischen Titel, ja? Aussprechen kann ich das gar nicht, aber, ihr werdet ihn trotzdem alle kennen. Ja, und zwar Wake Me Up Before You Go Go, ne? Von George Michael, ihr wisst schon, aus der Formation Wham, ne? Das Ding hören wir uns jetzt in Finnisch an. Der Interpret könnte Virve Rosti heißen. Möglich. Aber schön, einfach neckig. Dieser Gernot, wo kramt der bloß die Musik immer raus? Ich sag's euch. Ich guck mir immer wirklich tatsächlich so die alten schönen Sendungen an, wie Musikladen, ne, oder Disco mit Ilja Richter oder Bananas oder sowas bei der großen Plattform mit dem Y. Und da komme ich auf so eine neckischen Ideen. So, los geht's.

Wirwe Rosti heißt sie, die Finnin, die ja Wake Me Up Before You Go Go von George Michael in Englisch original gesungen hat und hier in der finnischen Variante. Die Finnen sind sowieso ein sehr, sehr schlaues Volk. Warum? Sage ich euch. Sie haben das in Teilen, in sehr großen Teilen sogar, die Bildung von der ehemaligen Deutschen Demokratischen Republik übernommen. Selbst die Fibel gibt es dort 1:1. Ja, das war das Lehrbuch in der DDR in den Unterstufen, so hieß die da, die Fibel, ja. Zum Beispiel, ja, die sind schlau, ne? Da werden nie dämliche Leute bei rauskommen. Ja? Und vor allem keine linken Wähler, weil sie eben schlau sind, gebildet. Gernot, 8:16 haben wir es, 8:59. DJ Ötzi singt jetzt Anton aus Tirol. Guck an. Liebe Sternchen R. Hörer Sternchen innen. Nein, nein, nein, nein. 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

0: Genau, wenn du keinen Text mehr hast, dann la la la, oh oh oder oder irgendwie sowas. Das kommt dann, das passt dann schon. DJ Ötzi featuring Anton bzw. Anton aus Tirol heißt der Song. Wir haben es 8 Uhr und 21 Minuten, 9 Minuten vor 8:30. Jetzt gibt's den Beitrag, den versprochenen, und dann Michael Jackson, Human Nature. Okay.
1: Ein selbsternannter Priester hat in Italien 17 Jahre lang Messen gehalten, Ehen geschlossen und Kinder getauft, ohne je ein Gelübde abgelegt zu haben. Jetzt muss der Vatikan prüfen, ob die Ehen für ungültig erklärt werden. Der Betrug flog durch den allzu weltlichen Lebenswandel des Padre Roberts auf, wie italienische Zeitungen berichteten. Die Einwohner der 8000-Seelen-Gemeinde Aliste in Apulien wunderten sich über die häufigen Disco-Besuche ihres Pfarrers. Es ist schon ein merkwürdiger Typ, der im Geheimen raucht und trinkt, meinte ein Gläubiger. Aber sonst ist er ein ehrbarer Mann.
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0: Entspannte Klänge mit Michael Jackson. Eigentlich hätte er den Titel auch Why nennen können, oder? War das meistverwendete Wort, was ich eben gehört habe in dem Song. Na gut, 8 Uhr und 26 Minuten haben wir es. 4 Minuten vor 8:30. Jetzt gibt's wieder was für unsere Kleinen. Ja, beziehungsweise die Kleinen werden das gar nicht kennen. Eher die Älteren, die deutlich Älteren, die früher mal klein waren. Und zwar der Titel... Die Titelmelodie, ne, von dem Zeichentrick Dingsterbumster da, was für ein Ding? Nun komm, red doch mal vernünftig. Lieber Gernot, Heidi, es geht um den Titel Heidi, ne? Haben wir damals geguckt, als Bengel immer. Ja, hat mir echt gefallen. Ich musste das in Schwarz-Weiß gucken. Genau, ja, mit Peter, ne? Ziegenpeter, hieß er ja. Ziegenpeter. Und der Opa, wie hieß der Opa eigentlich? Habe ich vergessen. Macht nichts. Das ist nicht so schlimm. Jedenfalls die kleine Heidi. Und die Titelmelodie, die schrieb Christian Bruhn. Und Christian Bruhn war, ach, da kommt das Wetter schon. Christian Bruhn war auch der Ehemann eine Zeit lang von Erika, ne? Genau, von der einen von den beiden Mädels, die wir jetzt hören. Giddy und Erika singen die hervorragende, schöne Titelmelodie. Ja, die Älteren unter euch dürfen jetzt mitsingen und die jüngere Jugend hört sich super an, perfekt. Also die Kleinen von euch werden Bauklötze staunen, was die Alten alles noch so können und kennen.
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0: Geht doch, wa? Schöne Nummer. Ich kann mal entsinnen, wie die Zeichentrickserie damals bei mir im Röhrenfernseher, muss ich doch noch sehen in schwarz-weiß, über den Bildschirm flimmerte. Ihr Lieben, wir haben es 8.30 Uhr, ja, ganz genau halb neun. Jetzt gibt's die Wetterinformationen mit den Daten vom Wetterfrosch Kurt aus Berlin-Tegel und dann anschließend gibt's wieder eine Nummer, ein schönes Medley, habe ich ebenfalls gefunden, wieder gefunden, ich kannte das, aber wieder gefunden im Musikladen mit Manfred Sexhauer. Ja, Veronica Unlimited, ja, What Kind of Dance Is This? Ne, das ist ein schönes Medley, hören wir gleich, aber erstmal gucken wir uns jetzt die Daten an. Und zwar, der liebe Kurt, der schickt mir die 16 Landeshauptstädte, beziehungsweise die Temperaturen von den 16 Landeshauptstädten der 16 Bundesländer. So, los geht's in alphabetischer Reihenfolge mit Berlin 2 Grad zunehmend neblig, Bremen 8 Grad bewölkt, Dresden 4 Grad wechselnd bewölkt, in Düsseldorf 12 Grad wechselnd H, was sollen Wechsel H heißen? Das muss ich mir noch, also, ja. Da ist ein Punkt drin, abgekürzt, mit Schauern, was doch immer das heißt. Erfurt 4 Grad wechselnd bewölkt, in Hamburg 7 Grad wechselnd bewölkt, Hannover 8 Grad stark bewölkt, Kiel 8 Grad bewölkt, in Magdeburg 5 Grad teils neblig, Mainz 8 Grad stark bewölkt, München 3 Grad sonnig, Potsdam 4 Grad bewölkt, in Saarbrücken 10 Grad und stark bewölkt, Schwerin 4 Grad auflockernde Bewölkung, in Stuttgart 4 Grad stark bewölkt und Wiesbaden 8 Grad stark bewölkt. Also jetzt, Kurt, ich weiß nicht, wo du das Wetter immer her hast. Ich gucke hier aus allen meinen Studiofenstern, ich habe drei, in drei verschiedenen Himmelsrichtungen, ist purer Sonnenschein und so gut wie nichts Wolkiges am Himmel. Ja, ja, ja. Naja, jeder kriegt halt das Wetter, was er verdient. Die Wetteraussichten hören sich wie folgt an. In Deutschland wird es heute herbstlich und wechselhaft. Nach einem teils sonnigen, aber kalten Morgen zieht von Westen her zunehmend Wolken und örtlich Regen auf. Im Osten und Süden kann es morgens Nebel und leichten Frost geben. Wettertipp, zieh dich morgens warm an und nimm im Westen und Norden besser eine Regenjacke mit. An der Nordsee und auf dem Brocken sind stärkere Windböen möglich. Danke, Kurt, fürs Abkürzen der Wetterdaten. Das solltest du so manchen Punkten nicht setzen vielleicht. Bis morgen. So, und nun alles wie angekündigt.
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0: Wie einstgehend erwähnt, habe ich im Musikladen gesehen, das Ding, ne? Hat mir gefallen. Die haben richtig schau getanzt auf der Bühne, ja. Veronica Unlimited und What Kind of Dance Is This. Schön, Nummer 8 Uhr und 39 Minuten haben wir es inzwischen. 9 Minuten nach 8:30. Na, spielen wir noch einen Song und dann gucken wir mal, wer heute Geburtstag hat. Die Flippers sind angesagt und Lady Bonita.
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Paul Pott, der britische Tenor, hat heute am 13. Oktober Geburtstag und wird ganze 56 Jahre alt. Des Weiteren, ihr kennt den Tierpfleger aus dem Berliner Tierpark, der den Knut, den Eisbären, gepflegt hat, der Thomas Dörflein. Der hätte heute auch Geburtstag gehabt, aber ihr wisst ja, er verstarb 2008 im Alter von nur 44 Jahren. In der ersten Stunde hatten wir P. Werner singen lassen, die deutsche Songwriterin und Kabarettistin wird heute 66 Jahre alt. Des Weiteren, der Gerd Dudenhöfer, der deutsche Kabarettist, ne, wird heute 77 Jahre alt. Dann haben wir noch auf der Agenda Simon & Garfunkel, kennen wir, ne? Paul Simon, der wird heute 85 Jahre alt. Herzlichen Glückwunsch. Die österreichisch-schweizerische Schauspielerin Christiane Hörbiger hätte heute auch Geburtstag gehabt. Sie ist von uns gegangen 2022 im Alter von 84 Jahren. Weiter haben wir gehört, vorige Stunde, die griechische Sängerin und Politikerin Nana Mouskouria, 92 Jahre wird sie heute alt. Herzlichen Glückwunsch. Viele unter euch kennen noch die britische Politikerin und Premierministerin von Great Britain, Margaret Thatcher. Ja, sie ist 1925 geboren und verstarb mit 87 Jahren 2013. Dann haben wir noch den deutschen Politiker Kurt Schumacher. Der ist 1895 geboren und Rudolf Virchow von den berühmten Virchow-Kliniken, ne, der deutsche Pathologe, 1821, hätte heute auch Geburtstag gehabt. Singen darf jetzt das Geburtstagsständchen, na klar, Simon & Garfunkel, Paul Simon hat heute Geburtstag und einer der berühmtesten Songs ist durchaus Mrs. Robinson. Den ziehen wir uns jetzt rein. Allen anderen Geburtstagskindern des Tages alles, alles Liebe zum Purzeltag und viel, viel Gesundheit und ein Sechser im Lotto. Und wenn ihr ihn habt, denkt bitte an mich. Ich hab euch den vermittelt, ne? Ja.

0: Geburtstagskind Paul Simon von Simon & Garfunkel, Mrs. Robinson. 8:48 haben wir es, 3 Minuten nach 8:45. Also jetzt haben wir wieder ein bisschen einen Song aus der Ecke Comedy, so ein bisschen aus der Comedy-Ecke, ne? Und zwar wird der Titel auf die Schippe genommen, den kennt durchaus der ein oder andere von Kenny Rogers, ja? Beziehungsweise von Michael Holm auch, ne? Musst du jetzt gerade gehen, Lucille, ne? Lucille heißt der Song auch in Englisch, ne? Hier die, ja, Verballhornungsvariante. What für ein Ding? Naja, Comedy-Variante. Verhohlepieplung. Aha, sowas also. Hermann Hoffmann, ja? Kannst du noch gerade gehen, Lucille? Hören wir gleich in wenigen Sekunden.
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2: Mehr kommt da nicht, das war's, mehr kommt da nicht. Ja? Lucille in der Comedy. Variante von Hermann Hoffmann. Ihr Lieben, wir haben es 8:53, 7:09. Ich hatte ja in der ersten oder auch in der zweiten Stunde diesen Babysitter-Boogie gespielt, ne? Einmal von Ralph Bendix und einmal von Jack Terry, ne? Und das richtige englische Original für beide deutschen Varianten, das hören wir uns jetzt mal an. Von Buzz Clifford, Babysitter-Boogie. Hier das absolute Original und Premiere. In Stereo, nix Mono. Nein, nein, da gibt's Fachleute inzwischen für, die machen aus Mono Stereo. Hier das Ergebnis.
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0: Buzz Clifford mit dem Babysitter Boogie hier in der englischen Originalfassung. Babysitten Boogie. Wir haben es 8 Uhr und 56 Minuten, 4 Minuten vor 9. Ihr Lieben, das war's dann für den heutigen Dienstag. Wir hören uns morgen zum Wochenteiler ab 6 Uhr live wieder. Wieder, genau, so war Schluss, ne? Und wer es nicht erwarten kann, ihr wisst schon, von 3 bis 6 Uhr läuft die Wiederholungssendung, gerne auch buchbar bei mir. Bis ran, an die Trennung haben wir noch France Gall und links vom Rhein, rechts vom Rhein. Ich wie immer, Diener nach links, Diener nach rechts. Tschüss, tschüss ihr Lieben, macht's Schmugge, euer Gernot aus dem wunderschönen, sonnendurchfluteten Märkisch-Oderland. Tschüss ihr Lieben, bis morgen.
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0: Jetzt geht's hier weiter mit Doro und Engel.
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Jetzt habe ich hier Elektra mit Arm der Sehnsucht. Begrüßt euch alle neu zugeschalteten Hörer hier zu meiner Sendung. Und Mick ist natürlich eure Anne.

Jetzt habe ich hier deine Lakaien mit NWUR. Und danach habe ich hier Sydney Youngblood mit If. Lee Aikut.

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mit The Sound of Silence. Mein vorletzter Titel. Ach nee, noch nicht ganz. Ich habe noch zwei. Ich habe mich eben verguckt. Entschuldigung.

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0: Einen wunderschönen guten Sonntag wünsche ich euch. Ja, es ist wieder Zeit.
1: Es ist ganz egal, ob du klein bist oder groß, ob du einen Rock trägst oder eine Hose. Es ist ganz egal.
0: Genau, es ist wieder Zeit, Kindermucke mit eurer Anni. Ja, ich habe euch so einiges mitgebracht. Auch eine Geschichte dabei. Diesmal nicht Holly und Fiete, nein, mal was anderes. Aber es wird euch genauso gefallen. Da gibt es ganz viele Kindermucke. Ja, genau. Und zwar, wir machen den Anfang mit Chaos Team Kids, der Affentanz. Passt. Dann deine Freunde kommen aus dem Puschen. Ja, so langsam sollte man dann in die Gänge kommen. Ne? Ist ja nun mal Zeit genug. Ja, und Schatzkids mit Ain't Nobody. Und der Flohhaufen kommt hinterher mit alle Elefanten. Sind natürlich alle angeschlossenen Stationen, die ich hier so drin habe. Genau, ich zähle jetzt nicht alle auf, weil das sind doch etwas zu viel. Aber ihr hört mich ja. Genau.

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1: Weiter geht's dann hier mit Charlie Glass und der Dinosaurier. Ja, genau. Und danach das singende, der singende Bauernhof und Otti Stups mit Wir haben Hunger. Ja, das ist die Bauernhof-Version, also die Tiere haben Hunger. Genau. Wir können ja eigentlich was essen, aber die Tiere brauchen dann so ihre Hilfe, um ihr Futter zu bekommen. Ja, genau. Danach Crazy Frog mit The Fletch. Und die meisten Menschen kommen auch. Auch der Mensch ist nur ein Tierchen. Ja.
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schon, die Eule singt doch mit. Ja, genau, ihr könnt gerne mitsingen. Wenn ihr die Lieder kennt, einmal mitsingen. Das befreit doch. Oder wie war das? Ja, jetzt geht's hier weiter. Die Schule der magischen Tiere. Alles nichts ohne dich. Dann Fanta 4 und Kids mit SOS. Wir schlagen Alarm. Die Schlümpfe kommen mit 10 kleine Schlümpfe und Philippans mit der Kinderdisco. Na, dann geht's mal ab hier.

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Song geht's hier weiter mit Dunnecke und der sagt auf Konzerte gehen. Naja, also mal ganz ehrlich, also man kann sich das doch heutzutage gar nicht mehr leisten. Dann bleibt man wieder lieber zu Hause und macht seine eigene Musik an. Oder so. Oder hört Radio. Aber mal auf ein Konzert gehen, das ist mal ein Erlebnis. Und das sollte man sich dann auf jeden Fall mal leisten. Ja, und danach Frank und seine Freunde sagen Flip-Flop. Ja, das sind diese Schuhe gemeint. Und dann die Zwillis, der Zwilli-Song. Ja, genau, die haben einen eigenen Song rausgebracht. Und die Fantasticos, fett wie ein Turnschuh. Naja, das bin ich nicht wirklich immer, aber immer öfter.

0: Kennt ihr das? Wenn nachts ein Auto vor dem Fenster vorbeifährt und dann Licht und Schatten durch das Zimmer tanzen? Oder wenn etwas knackt und raschelt in der Dunkelheit und man eine Gänsehaut davon bekommt, obwohl man weiß, dass es eigentlich nur der Wind sein kann, der an den Blättern reißt oder die Vorhänge bauscht? Mila jedenfalls kannte das nur zu gut. Sie hatte solche Angst im Dunkeln, dass es ein einziges Gruseln war, wenn sie abends im Bett lag. An einem solchen Abend, als ihr ohnehin schon zum Fürchten war, bemerkte sie ein sachtes Schimmern auf dem Zimmerboden. Es drang unter den Schranktüren hervor. »Das bilde ich mir nur ein«, sagte sie sich zuerst, denn manchmal half das, und was immer ihr gerade Angst machte, entpuppte sich doch als etwas Harmloses. Aber das Licht verschwand nicht. Also flüsterte sie schließlich mit klappernden Zähnen in Richtung des Schranks. »Wer ist da?« Das Licht flackerte auf und die Schranktür öffnete sich einen Spalt.
1: »Ist es vorbei?«
0: fragte eine zitternde Stimme und eine schwach schimmernde Lichtkugel schwebte aus dem Schrank.
1: »Ist was vorbei?« fragte Mila.
0: Das hier war eindeutig die Art von schrecklicher Begegnung, vor der sie sich nachts immer fürchtete. Und nun, da es geschah, grauste ihr gar nicht so schrecklich.
1: »Dieser fürchterliche Tag mit seiner schauderhaften Helligkeit«,
0: flüsterte das Wesen. »Du hattest Angst vor dem Tag und hast dich hier versteckt?« fragte Mila erstaunt. »Was bist du überhaupt?«
1: »Ich bin ein Irrlicht«,
0: antwortete das Irrlicht.
1: »Und ja, dieses grelle Licht am Tag macht einen ganz verrückt. Da finde ich mich ja selbst kaum wieder. Und dann kann man sich nirgends verstecken und seine Ruhe haben. Alles ist voller Leute. Es ist ein einziges Chaos.«
0: Mila konnte gar nicht glauben, dass jemand Angst vor dem helllichten Tag hatte und schilderte dem Irrlicht ihre eigene Angst vor der Dunkelheit.
1: »Du fürchtest dich vor der Nacht?«
0: fragte das Irrlicht ungläubig.
1: »Aber jetzt ist doch alles so herrlich.«
0: Das Irrlicht schwebte aufgeregt durch Milas Zimmer und blinkte freudig. Jetzt, da es sicher wusste, dass die Sonne untergegangen war, schien das Irrlicht wie befreit.
1: »Die Dämmerung macht alles schöner. Es ist nicht so hart und grell wie am Tag, sondern sanft und weich und ruhig. In deinem Bett hast du es dazu noch gemütlich und warm und kannst dir die schönsten Dinge vorstellen. Und später kannst du dann von ihnen träumen. Wie kannst du davor Angst haben?«
0: So klang die Nacht wirklich überhaupt nicht fürchterlich. Das musste Mila zugeben. Eine ganze Weile redeten sie über Tag und Nacht, und das Irrlicht steckte Mila fast schon mit seiner Begeisterung an. Doch irgendwann übermannte sie die Müdigkeit, und sie schlief ein. Am nächsten Morgen nach dem Aufstehen suchte sie gleich im Schrank und unter dem Bett, wo sich das Irrlicht aus Angst vor dem Tag hätte verstecken können, aber sie fand es nicht. Mila hätte ihm gerne etwas von dem schönen Tag gezeigt, der gerade begann. Aber da das Irrlicht nicht hier war, hatte es seine Angst wohl überwunden, und da es die Nacht so liebte, musste es am Tag wohl schlafen. Mila würde ja auch nicht die ganze Nacht wach bleiben wollen. Furcht vor der Dunkelheit hatte sie fortan keine mehr. Und dafür war sie dem kleinen Irrlicht sehr dankbar.
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Mittlerweile, die Geschichte war natürlich das kleine Irrlicht. Danach floh Mega mit der Adidas und nun habt ihr gehört, wundervoller Tag von die Giraffenaffenband. Ja, und gleich kommt dann Dennemann mit Mannemanna. Ja, genau. Und dann Anne-Maria Zimmermann kommt der Pavian Popo. Naja, gut, also eigentlich guckt man den nicht auf den Popo, sag mal. Dann Green Team und Ersa Mukwili mit Les Enfants du Monde. Ja, genau, das ist Französisch. Und Happy Kids, komm mit den Kastanien, Mann. Ja, jetzt ist wieder die Zeit, Kastanien, Männchen und Tierchen zu bauen. Ja, wer Lust hat. Also raus, Kastanien sammeln und Streichhölzer kaufen. Und dann darf man die da reinstecken. Und dann hat man ein Männchen oder ein Tierchen. Mhm.

0: Hier ist der Urlaub für Feinschmecker, die Trüffeljagd mit Alexander Tauscher in der Radioreise. Willkommen auf Istrien. Wir haben heute den Geruch einer kleinen, pikant riechenden Knolle in der Nase und folgen der Spur des Trüffels. Der wächst nur in wenigen Gebieten auf der Welt, in einigen Regionen Italiens, zum Beispiel auch Frankreichs oder eben auf der kroatischen Halbinsel Istrien, ganz im Norden des Landes gelegen. Hier gibt es mehrere Gebiete, in denen der Knollenpilz seine Suchhunde erfreut. Es sind vor allem diese feuchten Eichenwälder rund um Mottowun, Livada und Buzet. In Buzet ist Daniela Puh mit ihren Hunden auf der Suche nach dem schwarzen und dem weißen istrischen Trüffel. Wobei der schwarze Trüffel noch etwas günstiger ist als der weiße. Daniela sagte mir, das ganze Jahr herrscht reges Treiben in den Wäldern. Immer wieder hört der Urlauber hier dieses Hundegebell aus den Wäldern. Wobei nicht jedes Mal, wenn ein Hund bellt, hat er auch gleich einen Trüffel gefunden. Denn schön wäre es für den Besitzer.
1: They have such a big price, even because the white truffles are growing only here in Istria or in Italy. And the whole world is eating white truffles.
0: Nun, der weiße Trüffel ist deswegen so teuer, weil er nur hier in Istrien wächst oder in Italien. Und die ganze Welt will weißen Trüffel essen. Ob in China, in den USA oder Kanada, in ganz Europa, in den guten Restaurants wird er verwendet.
1: Those truffles came from Istria or from Italy and that's it. We have about 500 truffle hunters, from whom we buy fresh truffles, and altogether it's even.
0: Wir haben auf Istrien etwa 500 Trüffeljäger, von denen wir frischen Trüffel beziehen, und diese etwa 170 Familien, die sich hier mit der Trüffelsuche beschäftigen, die haben, naja, ich schätze so 800 bis 1000 Suchhunde. Manche Familien haben nur einen Hund, andere zwei oder drei. Wir haben zum Beispiel 5 Hunde.
1: Two dogs, 3 dogs. For example, we have 5 truffle hunter dogs.
0: Wenn sie Menschen, die sie nicht kennen, sie uns auf

0: Die hochkommen als Besucher, dann bellen die Hunde ordentlich, denn sie denken, sie sind Touristen, denen sie jetzt in den Wald zum Trüffel suchen ziehen, ja. Deswegen sind sie eben so aufgeregt.
1: This is why they are very exciting and they are barking because they want to go in the forest on truffle hunting. My mother is a lady with more than 50 years of truffle hunting experience. In the season of white truffles, she goes always.
0: Meine Mutter geht schon seit mehr als 50 Jahren auf Trüffeljagd. In der Saison des weißen Trüffel geht sie nur nachts jagen. Nachts ist der Wald sehr ruhig, es gibt keine störenden Geräusche und so können sich die Hunde voll auf die Trüffeljagd konzentrieren. Meine Mutter beginnt dann so gegen Mitternacht und sie bleibt bis 7, 8 Uhr morgens im Wald. Wenn die Hunde von der Jagd zurückkommen, dann kochen wir für sie, jeden Tag. Wir geben denen keine Würfel oder so etwas, nein, sie kriegen jeden Tag ein warmes Essen. Ja, und dann gehen sie schlafen, sich ausruhen.
1: When they come back from the forest and then they go to sleep and rest.
2: Ist das nicht ein wunderschönes Leben, Herr Schmidt? Ich am Steuerrad und Sie daneben, Herr Schmidt. Ist die Welt nicht hübsch und groß und bunt? Herr Schmidt, Sie sind ein wirklich kluger Hund.
1: We teach them that they cannot eat the truffle, but until they are 6-7 years old.
0: Also prinzipiell erziehen wir die Hunde so, dass sie keine Trüffel essen dürfen. Aber bis sie so 6-7 Jahre alt sind, verstehen sie ja nicht alles. Und wenn sie da einen Trüffel finden und wir nicht Obacht geben, dann würden sie den Trüffel erfressen, ja? Deswegen müssen wir eben bei der Trüffeljagd immer die Hunde im Blick haben im Wald. Und eben auch beim Suchen nach dem Trüffel, wenn sie dann graben, müssen wir sagen, warte. Dann gehen wir, prüfen, ob es ein Trüffel ist und packen den Trüffel ein. Denn sonst, ja, sonst würden sie klar die Chance nutzen und den Trüffel essen.
1: Sure, they will take a chance and eat it. They like it a bit. And it's important that they like.
0: Die Hunde lieben Trüffel. Es ist auch wichtig so, dass sie die Trüffel mögen, denn sonst würden sie sich nicht dafür interessieren. Sie würden nicht dem Geruch folgen und nicht suchen.
1: Like a truffle, then they will not be interesting to smell it, to find it and to dig it out.
3: Es gibt oberleckere Pilze, die sind teuer und versteckt. Das sind Trüffel in der Erde, reich wird, wer sie dort entdeckt.
1: France is tradition to go with the pigs. Here in Istria was never tradition to go with pigs, always with the dogs.
0: In Frankreich ist es üblich, mit Trüffelschweinen auf die Jagd zu gehen. Bei uns in Istrien war das nie so üblich, nur mit Hunden. Und wir müssen ja manchmal auch mit dem Auto ein Stück fahren, um in den anderen Wald zu kommen. Und es ist eben einfacher, die Hunde mitzunehmen, so auf die Rücksitzbank oder im Gepäckraum, Türe auf im Auto. Wenn sie ein Schwein hätten, ja, dann wäre das ein Problem, so ein Schwein zu transportieren. Dann stellen Sie sich vor, alle kommen mit dem Hund in den Wald, Sie kommen mit dem Schwein. Also das wäre ein großes Chaos.
1: Imagine everybody has a dog, everybody comes with the dogs in the forest, and if you will come with a pig, then there will be a big mess.
0: Da schnüffeln diese Vierbeiner. Daniela Puh, die Goldschöpferin aus Istrien, sie setzt auf die Spürnasen ihrer Hunde. Rund um Livade sind ab und zu auch mal Trüffelschweine unterwegs, aber Trüffelschweine lassen sich eben nicht ganz so einfach im Auto mitnehmen. Und Trüffelschweine lieben den Trüffel genauso wie die Menschen, fressen auch gern mal so eine Knolle auf. Wenn man nicht schnell genug ist, dann hat eben der Vierbeiner einfach Schwein gehabt. Ja, was bleibt dann dem Besitzer dann noch zu sagen, außer eben, du Schwein.

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0: Wir sagen es laut, wir sagen es leise. Hier ist die Radioreise mit Alexander Tauscher. Heute sind wir sehr delikat unterwegs. Es dreht sich nämlich vieles um diesen kleinen, teuren Pilz. Wir folgen dem Trüffel auf der Halbinsel Istrien. Der Weg ist wie immer das Ziel. Ich habe kleine und große Geschichten rund um diese so teure Knolle gesammelt und kann sagen, ja, die beste Zeit, um frische, weiße Trüffel vor Ort zu genießen, ist einfach der Herbst. Ab September beginnt die Erntezeit für diesen weißen Trüffel. Wer etwas tiefer in den Geldbeutel greifen will oder wer von sich behauptet, ein Gourmet zu sein, der bekommt im Herbst köstliche Gerichte in den Trüffelfesten, ob nun in Buset, Mottowohn oder Livade. In Livade befindet sich eines der bekanntesten Trüffelrestaurants von Istrien, das Sigante. Hausherr ist ein gewisser Giancarlo Sigante, Trüffelhändler, Winzer und Olivenölproduzent aus Livade. Er gilt als Trüffelkönig in Istrien, denn er hatte einmal einen Trüffel gefunden, der 1,3 Kilogramm schwer ist. Der hat dann ihn auch finanziell zum König gemacht. Ja, lange noch vor seinen Wettbewerbern hatte Giancarlo beim Vermarkten des Trüffel die Nase vorn gehabt und hatte eben das elegante Trüffelrestaurant inmitten der pilzreichen Wälder des Mirna-Tals eröffnet. Einmal im Jahr steigt vor diesem Restaurant ein großes Trüffelfestival. Morena Matjas erzählt uns mehr darüber und die große, unvergessene Ella Fitzgerald serviert uns dazu beim Rundgang noch Savoy Truffle, weil ja schon die Beatles auf dieser Trüffeljagd waren, gibt es die natürlich auch noch im Original von den Pilzköpfen. Passt ja zum Trüffel.
1: We have a festival, Truffle Festival, and it's the longer Truffle Festival in the world because we have 10 weekends the fair.
0: Unser Trüffelfestival ist das längste der Welt. Es geht jetzt über 10 Wochenenden. Das Festival läuft immer an Samstagen und Sonntagen und das in einem großen Zelt, eben über diese 10 Wochen nun. Früher waren es nur 7 Wochen, jetzt haben wir entschieden, es um 3 Wochen in den November zu verlängern.
1: We decided that it will be good to do another 3 weekends in November.
0: Der Produzenten kommen hier aus Istrien und die meisten davon sind kleine Produzenten mit diesen typischen istrischen Produkten.
1: Winemakers, olive oil makers, sausages, prosciutto makers, honey makers.
0: Hier finden Sie Winzer, Olivenölproduzenten, Produzenten auch des getrockneten Schinkens, Prosciutto. Wir haben Imker hier, einige Destillerien verkaufen und es wird hier auch selbstgemachte Pasta verkauft. Zum Beispiel Pasta mit Chili-Füllung oder mit Trüffelfüllung, mit Pilzen, einfach viele Produkte.
1: Chili inside, Spinach inside, Truffles inside, Mushrooms, lots of things. All these products you cannot find in the shop because the people have the small factory. It's not factories, it's something they do at home.
0: Also all diese Produkte können Sie meistens nicht in einem normalen Laden kaufen, denn die Produzenten, die produzieren nicht in Fabriken, sondern machen alles zu Hause und verkaufen das nicht an Geschäfte. Vieles ist echt nicht im Laden zu finden und deswegen wissen die Menschen, dass man es hier bekommt.
1: Sometimes it's difficult to find this in a shop, but you a lot of people know that they will find it here. We have a lot of tourists, especially during the first 4 or 5 weeks, because it's still September and it's still full of tourists on the coast. And
0: ja, viele Touristen kommen hierher, vor allem in den ersten 4, 5 Wochen, gerade im September, wenn noch viele Urlauber an der Küste sich erholen und zur Küste von Novigrad, das ist ja der kürzeste Weg von hier aus, aber auch von Pula zum Beispiel brauchen sie weniger als eine Stunde und Urlauber wollen ja manchmal etwas mehr erleben als nur eben den Strand.
1: So people sometimes want to do something more than going to swim. We have the truffle hunting demonstration every day 3 times, so always talking about Saturdays and Sundays.
0: Wir bieten hier auch eine Trüffeljagd als Vorführung an, 3-mal am Tag an den Wochenenden. Und dann können die Besucher in kleinen Gruppen in den Wald gehen und dort die Trüffeljagdhunde beobachten, denn viele Menschen wissen gar nicht, wie der Trüffel in der Natur aussieht, ja, unter der Erde.
1: Look like when they are under the ground. Livade is the center of these truffles because in Istria we have truffles just around Mottowun. It's called Mottowun Woods. And here the land is different than on the coast.
0: Livade ist das Zentrum der Trüffel, sonst auch so rund um Mottowun, genannt auch Mottowun-Wälder. Wir haben ja hier einen völlig anderen Boden als an der Küste. Der ist ideal für Pilze, weil es hier feuchter ist als an der Küste. An der Küste haben wir diesen roten Boden, hier ist er grau, also ideal, nicht nur für Trüffel, für alle Pilzarten. Wir haben ja diese Eichenbäume, dort gedeihen die Trüffel sehr, sehr gut an den Wurzeln der Eichenbäume. Sie bilden eine Symbiose und diese Landschaft haben wir auf einer Fläche von 30, 40 Quadratkilometern rund um Motobun.
1: Attached on the root of the oak, and they live in symbiosis. So we have this just in 30, 40 square kilometers around Motovun.
0: Die Eichenwälder im Norden von Istrien, sie beherbergen diese Schätze im Boden. Hunderte Menschen suchen da jedes Jahr mit Hilfe der Hunde diese Schätze. Diese kleinen Knollen, die kosten ein Vermögen. Satt machen sie nicht, aber vielleicht süchtig.

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2: Willkommen in der zweiten Stunde. Es ist die Radioreise, die Reiselust mit Alexander Tauscher. Lascher!

0: Hier ist Rias. Riechen ist angesagt, nämlich auf der Trüffeljagd in Istrien. Eine Reise im Adria-Sektor. Wir sind im äußersten Norden von Kroatien. Alexander Tauscher mit der Radioreise. Urlauber können auf Istrien nicht so einfach selbst in den Wald gehen und danach Trüffel suchen. Das geht nur mit Lizenz. Und ohne Trüffelhund mit dieser Spürnase würde man auch unbedingt leer ausgehen. Der weiße Trüffel, der wächst vom Spätsommer bis zum Winteranfang. Er hat diesen exquisiten Geschmack und ein ausgeprägtes Aroma. Er ist der edelste und teuerste aller Trüffelarten und wird roh gegessen. Den schwarzen Trüffel findet man vor allem im Winter. Und das Gegenstück ist dann der Sommertrüffel. Er ist fast so groß wie ein Apfel und kommt häufiger vor. Deswegen ist der Sommertrüffel auch nicht ganz so teuer wie der schwarze oder eben auch der weiße Trüffel. Ich habe mir zwei Gläser gekauft. Einmal klein geraspelter Trüffel und einmal Trüffelpesto, so als Geschmacksnote für Nudeln zum Beispiel zu Hause. Die Trüffeljägerin Daniela Puh, die hat noch ein paar andere Vorschläge für Trüffelgerichte, denn sie bietet für Urlauber nicht nur die Trüffeljagd an. In ihrem kleinen Geschäft bereitet sie auch selbst kleine Trüffelgerichte zu. Auffällig an der Wand ist ein Riesenposter mit dem schwarzen Trüffelhund und den ganz treuen Augen.
1: The family tradition of truffle hunting is since 1932.
2: Meine Familie geht ja schon seit 1932 auf Trüffeljagd. Ich bin das einzige Kind der Familie, habe keine Brüder oder Schwestern. Und so entschieden mein Mann und ich, vor vielen Jahren eine eigene Produktion zu starten, damit wir eben nicht nur frische Trüffel anbieten können. Wir stellen 20 verschiedene Trüffelprodukte her. Neben den geschnittenen Trüffelscheiben auch Trüffel in Olivenöl, schwarzer und weißer Trüffel.
1: Slices in olive oil of white and black truffles. We produce white cream with cheese, ground up white truffles in the jar, Steinpilzen.
2: Wir produzieren aus weißem Trüffel weiße Creme mit Käse. Ja, im Glas ist das. Steinpilze mit weißem Trüffel. Champignons mit weißem und schwarzem Trüffel. Oliven mit Trüffel. Tomatensauce mit Trüffel. Schokolade mit Trüffel. Cookies mit Trüffel.
1: Olives with truffles. Tomato sauce with truffles. Chocolate with truffles. Cookies with truffles. Three kinds of cheese. Sheep cheese, goat cheese and
2: wir haben drei verschiedene Käsesorten mit Trüffel, zum Beispiel Schafskäse, Ziegenkäse oder auch den normalen Käse. Dann Salami mit Trüffel, Öl mit Trüffel, Nudeln mit Trüffel, Salz mit Trüffel. Wir haben auch Bier mit Trüffel, wir haben Grappa mit Trüffel, Taranolikör mit Trüffel. Also wirklich alle Produkte mit Trüffel.
1: Really all kinds of products with truffles. For now we are the only one who has a beer with truffles. So it's a craft beer with 7.1% of alcohol.
2: Ja, wir sind bisher die einzigen, die Bier mit Trüffel herstellen. Es ist ein Craft Beer mit 7,1% Alkohol. Das ist kein Bier, das man einfach so aus Durst trinkt. Nein, das ist ein Bier, das man im Weinglas trinkt, im Rotweinglas. Da trinkt man nur ein paar Schlucke, dazu ein gutes Stück Käse, ja, oder auch Schinken, Prosciutto, also sehr, sehr schmackhaft.
1: Old cheese or with some prosciutto. It's very, very delicious. So we go to brewery where they produce their craft beer. And together with them we produce their craft beer with our truffles. So we put the truffles in the beer.
2: Das Craft Beer wird in einer Brauerei gebraut. Dahin kommen wir mit unserem Trüffel, geben den Trüffel ins Bier. Das muss dann etwa 15 Tage lang im Bier sich entwickeln. Dann werden die Trüffel rausgenommen und das Bier muss nochmal 15 Tage im Fass lagern. Dann wird das Bier in den Flaschen abgefüllt.
1: In this, and then they take the beer out and put in the bottles. I watch truffles every day, in the truffle smell every day, but I can say that I like truffles.
2: Ich habe den Trüffel jeden Tag, auch den Geruch, ja. Aber ich kann sagen, ich mag Trüffel sehr. Auch bei uns in der Familie essen wir 2-3 Mal in der Woche Trüffel.
1: Our meals on our tables 2-3 times a week. We eat truffles as well. The truffles are full of minerals and they are very good for skin.
2: Trüffel sind voller Mineralstoffe. Sie sind gut für die Haut. Auch in der Medizin werden sie verwendet, zum Beispiel in einer Creme mit schwarzem Trüffel. Es hilft vor allem Menschen, die eine zu starke Pigmentierung der Haut haben.
1: Very good for the people who has a problem with pigments.
0: Ja, solche Gesänge kann man nur anstimmen, wenn man genug Trüffel auf dem Teller hat. Jetzt kennen wir auch das Geheimnis der jungen Haut von Daniela, das Geheimnis ihrer ewigen Jugend, der Trüffel natürlich. Wir haben gleich noch gutes Öl, guten Wein und Schnaps mit Trüffel im Angebot der Radioreise. Uns geht es fast so, wie der Dichter Joachim Ringelnatz einmal sagte, Zitat, du altes Schwein im Trüffelbeet, weißt du auch stets, wie gut's dir geht? Wie immer an dieser Stelle, auf Weiterhören.

0: Alle sind da.
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Bern. Und liebe Grüße an dich, Daniela Alfinito. Bleib gesund, dass wir uns wiedersehen. Und viel Spaß mit deinen aktuellen Singen hier in den Top-Schlagerschatz.

0: Das war für euch der neue Song von Daniela Alcimito, Seelenflüstern. Einmal in Radio-Version.
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0: Das Ganze aus dem Label Tilamo Music. Aber da kommt noch was Neues.

Das ist hier für euch. Poeten mit Herz, David gegen Goliath. Und jetzt kommt für euch Cola. Herz zurück.

0: So, Neuvorstellung. Kita.
1: Boah. Hey, Lena ist wieder in der Stadt. Alles treibt durch.
0: Ela.
1: Alle lieben Lena.
0: Für euch neu. Und hier ist der Willkürzen mitgebracht.

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Ja, das war für euch Peter Boom, Debrief. Und Peter Boom, Krankenherz ist eine Reise wert. Ja, den habe ich auch noch persönlich kennengelernt. Er ist leider nicht mehr unter uns, aber ich hoffe, er feiert da oben im Himmel seine Songs. Die sind einfach mega. Jetzt kommt für euch Andreas Martin, Dich zu lieben. Neuvorstellung aus Philharmonie.

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von Tim Tekas. Ich frage für meinen Freund. Viele Grüße, wir sind uns, dass wir uns wiedersehen und viel Spaß mit eurem aktuellen Song. Jetzt kommt für euch Neuvorstellungen aus Telamon Music. Ramon, Roselli, alles, was du suchst. Liebe Grüße und viel Spaß mit deinem aktuellen Song in den Pop-Schlagerschaft. Neu für euch aus Telamon Music.

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0: So, weitermachen wir mit Manuel. Manuel, bitte natürlich. Sternen, Seelen. Liebe Grüße, bleibt gesund, auf uns Wiedersehen und viel Spaß mit deinen aktuellen Song hier in den Top Schlagerschaft.
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0: Tube Thumping war für Chumbawamba, der britischen Alternativ-Rockband, ihr kommerziellster Hit. Ein Titel, der ein Welthit war, 1997. Übrigens, der US-amerikanische Sporthersteller Nike bot der Band 1,5 Millionen US-Dollar an, um den Song für eine Werbung für die Fußball-Weltmeisterschaft 1998 zu verwenden, was die Band allerdings ablehnte.
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nur noch sehr selten im Radio zu hören. Die Musik dieses großen US-Entertainers der frühen 70er Jahre, Ray Stevens. Ein Nummer 1-Hit 1970 für Ray Stevens. Everything is beautiful. 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

0: Erinnerungen an Brian Wilson. Lieder der Beach Boys. Erinnerungen an diese Version von den Beach Boys 1970, die Cotton Fields.
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0: Hier ist einer der größten Hits der 50er Jahre von Bill Haley and the Comets.
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1981 hat mein Freund Wolfgang Roth, später der Moderator der WDR Schlagerrallye, und ich eine Einladung nach London zu BFBS, BFBS British Forces Radio, um deren Studios in London zu besichtigen. Tja, und dieser Titel hier, der lief damals wirklich aus allen Papplautsprechern. Der erste ganz große Hit für die Band Odyssey aus den USA.

Ein Dance-Klassiker aus dem Juli 1981, Odyssey. Aus New York City, erster Hit in Europa, Going Back to My Roots.

ein ganz, ganz rarer Oldie aus Großbritannien 1971 von Labi Siffre. Der war damals sehr angesagt in Großbritannien. Ein Hit damals, It Must Be Love. Du hast ein Soundtrack extra, Soundtrack All-Time Classics. Wir spielen Popmusik aus 60 Jahren Popgeschichte. 1969 hatte das Musical Hair Premiere. Und dieser Titel hier von einem gewissen Oliver, Musik natürlich aus dem Musical Hair, war Nummer 1 in den USA. Wir erinnern an Oliver, Good Morning Starshine.

Ja, und ich fange mal an mit dem Rocky M. Fly white, we to Wonderland. Viel Spaß.

So, bei mir geht's weiter mit der Liana Roth. Say you never. Viel Spaß!

No, das war jetzt sie, Liana Ross. Hey, you never. Weiter geht's bei mir mit den Bad Boys Blue. You are woman.

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2: Na, natürlich für euch immer das Beste. Ja, ich mach mal weiter mit Eutron. Dritter Dinnedeich. Viel Spaß.

Hey, amima, Charlie. Hey, my name is Charlie Brown. Tori, musste mal sein. Ja, ich hab mal weiter hier mit ein paar Rettern. We are the people.

Jo, da fahr ich jetzt Edward Meyer und Stereo mit der Vicky Jacqueline. Aber ich hab jetzt hier mal was anderes. Ja. Edward, nee, David Jenner. Und Kid Cudi Memory. Viel Spaß.

Yo, Maniac! Michael Dombello! Ja, ich habe jetzt hier mal DJ Happy Wipe El Pepito! Viel Spaß!

Yo, Dichi, happy wife. Hey, Pepito. Ja, ich hab jetzt hier meinen Errol Fritz, ne? Toll. On me. Viel Spaß natürlich.

So, ich habe hier jetzt mal reingespielt in den Martin Solveig und Darius D. Hallo!

Wenn ihr Bock habt, könnt ihr auch gerne bei mir in den Wunschclub gehen. Ja, ich bin für alles offen. Wenn ich es hab, spiele ich es natürlich gern. Aber kommt jetzt nicht mit Pippi Langstrumpf oder sowas, ja? Okay?

0: y venga conmigo. Vámonos al viaje para buscar los sonidos mágicos de Ecuador.
1: Ja, okay, dann mache ich mal weiter mit Smash und Ecuador. Und die Matschos habe ich für euch. Klangkarussell und den Sonnentanz. Ja. Wenn man noch mal ein bisschen Sonne kriegt, naja, ist eine Frage. Aber viel Spaß.

So, Klangkarussell und den Sonnenkranz hatte ich jetzt mal drinne. Ja, Joll, geht bei mir weiter. Touch by touch.

Yo, Matty, ja, entdeckt Jo. Ich mach mal weiter hier mit Adi. Moin, Lolita, auf geht's.

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1: So, aber jetzt erstmal viel Spaß mit der folgenden Sendung.
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2: Hallihallo und herzlich willkommen mal wieder zum Hit Countdown. Hier ist sie erneut, die Chartshow mit den Hits aus der Vergangenheit. Und heute reisen wir zurück ins Jahr 1988.

Genauer gesagt in die deutschen Singlecharts. Ja, 1988, das war das Jahr der Olympischen Spiele in Seoul. Da hatten Koreaner einen Nummer 1-Hit in Deutschland mit Hand in Hand. Auch die Pet Shop Boys standen ganz, ganz oben mit Heart. Aber diese Songs befinden sich nicht in den Top 30. Denn die Top 30 gibt's auf euren Gehörgang in den nächsten beiden Stunden. Es hat gar nichts damit zu tun, dass ein Titel lange auf der 1 war. Nee, naja, lange schon irgendwie. Aber es kann auch ruhig ganz, ganz oben ein Song sein, der nie in den Top 10 war. Dafür viele, viele Wochen in den Charts. Ja, dann kann auch ein Riesenhit entstehen, der keine Nummer 1 war. Legen wir also los mit den Top 30 und gleich mit einem, ja, Klassiker, den man vielleicht erstens noch nie gehört hat, wenn ihr gerade zuhört, oder aber sagt, hey, den habe ich schon lange nicht mehr gehört. Hannes Kröger, nämlich der blonde Hans, war tatsächlich eine Nummer 5 in Deutschland und hielt sich 6 Wochen lang in den Top 10, die Nummer 30. Die 29 dann von Kylie Minogue und das war eine Nummer 1. I Should Be So Lucky, Platz Nummer 29 des Jahres 1988 und Kim Wilde mischt auch mit. You Came ist ihr großer Hit, Platz Nummer 28. Viel Spaß also in den nächsten beiden Stunden Hit Countdown wünsche ich. Und mit ich meine ich mich, Michael Klein-Luttmar.

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2: Mit unserer Sendung auf der Reeperbahn nachts um 12:30, ein Streifzug durch St. Pauli, sind wir jetzt im Hypodrom auf der großen Freiheit angekommen. Eben betritt Hannes Kröger, der singende Seemann, das Podium über der Manege. Der Lärm verstummt und jetzt klingt sie auf, die alte, auf allen Meeren bekannte Weise.

0: Mein Name ist Krieger. Ich komme aus Hamburg.
1: Krieger aus Hamburg?
0: Wenn Sie mich mal finden wollen, Hannes Krieger, Hamburg, große Freiheit. Hannes Krieger, Hamburg, große Freiheit.

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Ich bin Wrack. Ich bin Wrack. So eine stinkige Landratte geworden. Die Dauer macht mich das alles hier verrückt. Jeden Abend denselben Spektakel hier in den Bums. Immer den Affenmaul. Das Krüger, der singende Seemann. Ja, was bin ich denn in Wirklichkeit hier? Das hat er an mir, Fritze. Ja, das bin ich. Es gibt doch nur was anderes. Es gibt doch nur was anderes.

0: Was für ein Beginn rein in den heutigen Hit-Countdown mit den großen Hits des Jahres 1988, alle aus den deutschen Singlecharts. Machen wir weiter mit Platz Nummer 27 und Billy Ocean. Get Out of My Dreams, Get Into My Car war sein großer Hit und Terence Trent D'Arby mischte auch die Charts auf mit Sign Your Name. Sein Song zwar nur auf Platz Nummer 7, dafür aber 5 Wochen lang in den Top 10 und viele weitere Wochen noch in den Charts. Joyce Sims dann Come Into My Life, ihr großer Hit, das ist Platz Nummer 25 des Jahres 88. Dann weiter auf Platz Nummer 24, er heizte die Diskotheken so richtig ein. Deutsche Musik, die nie in den Top 10 war, nein, nur eine Nummer 14, dafür viele Wochen in den Charts, Fancy und sein Flames of Love. The Only Way Is Up, dann besungen von Jazz and the Plastic Population, höchste Chartplatzierung, die Nummer 3, 7 Wochen lang in den Top 10. Dann wieder ein Song, der nie in den Top 10 war, nur die Nummer 12, dafür wieder auch viele Wochen in den Charts. Sandra und ihr Heaven Can Wait. Und im Jahre 88 gab es natürlich auch wieder eine ZDF-Fernsehserie. Immer um Weihnachten rum gab es eine 6-teilige Serie, die meistens sehr erfolgreich war. Im Jahre 88 handelte es sich um Silvia Seidel, die ein Mädchen spielte, nämlich die Anna, die Ballett liebte. Den Titelsong aus diesem aus dieser ZDF-Serie, die gibt's jetzt. Guillermo Marquena, My Love is a Tango, 9 Wochen lang in den Top 10, höchste Chartplatzierung. Ja, tatsächlich, sie war eine Nummer 1. Also nicht nur die Serie, sondern auch der Hit. Guillermo Marquena gibt's gleich. Vorher Sandra, Jazz and the Plastic Population, Fancy, Joyce Sims, Terence Trent D'Arby und Billy Ocean. Den gibt's jetzt.
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0: Wir sind drin in den Top 20 des Jahres 1988. Hier ist der Hit-Countdown eben mit den deutschen Singlecharts des Jahres 88. Die Top 30 des Jahres. Platz Nummer 20, die Rainbirds hatten ihren One-Hit. Genau, One-Hit-Wonder. Blueprint, ihr Hit bis auf Platz 7 in den Charts hoch. Jermaine Stewart dann mit Get Lucky auf der 19. Höchste Chartplatzierung, die 6. Wir gehen weiter hoch in den Charts, 10 Wochen lang in den Top 10 für die nächsten beiden Songs dann. S Express, The Theme from S Express. Kurze Zeit war auf einmal Acid angesagt in den Charts. Und das war eben so ein Acid-Song. Hören wir gleich auf der 18. Gefolgt dann von Taylor Dane und Tell It to My Heart. Eine absolute Nummer 1 des Jahres 88. Im Endeffekt die 17 des Jahres. Und sie nahmen sich mal wieder einen alten Song vor, nämlich von Elvis Presley. Always on my mind. Machten eine Dance-Version raus und der Titel wurde zum Riesenhit. Eine Nummer 1, 9 Wochen lang in den Top 10, die Pet Shop Boys. Hören wir gleich auf der 16. Und dann gehen wir gleich rein in die Top 15, in die zweite Stunde. Aber vorher noch Hits von den Pet Shop Boys, Taylor Dane, S Express, Jermaine Stewart und hier sind die Rainbirds. Und ich sag dranbleiben.
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0: Hallihallo und herzlich willkommen zurück zum Hit Countdown. Hier ist sie immer noch, die Chartshow mit den Hits aus der Vergangenheit. Und heute befinden wir uns im Jahre 1988. Genauer gesagt in den deutschen Singlecharts. Eine Stunde haben wir schon hinter uns gebracht, aber die zweite Stunde folgt sogleich mit den Top 15 des Jahres 88. Und wir legen sofort los mit einem Filmsong. Die 17-jährige Frances Houseman, die von allem nur Baby genannt wird, verbringt im Sommer 1963 die Ferien mit der oberen Mittelschicht angehörenden Eltern und ihrer Schwester Lisa im Ferienort Calavans in den Cats Hill Mountains. Na klar, kann doch nur Dirty Dancing sein. Jennifer Grey war die Schauspielerin und natürlich Patrick Swayze der andere. Dirty Dancing und die Filmmusik war natürlich auch ein Mega-Hit. Platz Nummer 15 des Jahres, Bill Medley und Jennifer Warnes, I've had the time of my life, war aber nie eine Nummer 1. Wahnsinn, oder? Nur eine Nummer 5 und nur 6 Wochen in den Top 10, dafür aber viele, viele Wochen in den Charts. Mit diesem Song legen wir gleich los und gefolgt dann von Mori Kante, Yeke Yeke, sein Hit, bis auf Platz Nummer 2 hoch. Und dann mal wieder ein Oldie, der neu aufgenommen wurde, die Fat Boys nämlich. Cherby Checker hatte viele Jahre vorher einen Riesen-Hit mit The Twist. Richtig, eine Nummer 1 in Deutschland, 12 Wochen lang in den Top 10. Und Ovra Haza hatte auch ihr One-Hit im Nin Alu, die Nummer 12 des Jahres. Gefolgt von der 11 Michael Jackson und Dirty Diana. Nur eine Nummer 3, 9 Wochen lang in den Top 10. Aber gut, seine Hits waren meistens nie auf der 1. Dafür waren die Alben halt sehr, sehr lange ganz, ganz oben. Damit beginnen wir die zweite Stunde des heutigen Hit-Countdowns in den Hits des Jahres 88 mit Michael Jackson, Ovra Haza, den Fat Boys und Cherby Checker, Mori Kante und hier sind Bill Medley und Jennifer Warnes. Viel Spaß auch in dieser zweiten Stunde Hit-Countdown wünscht Michael Klein-Luttmar.
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0: Michael Jackson und Dirty Diana, Riesenhit aus dem Album Bad. Gehen wir rein in die Top 10 des Jahres 1988 und einem deutschen Superstar. Der frug, was soll denn das? Ich komme nach Hause und auf einmal stehen seine Schuhe da und er benutzt mein Parfum und überhaupt alles, was mir eigentlich gehört. Besonders halt die Frau. Herbert Grönemeyer, sein großer Hit auf der 10 des Jahres 88. BBSMP, dann auf der 9, I Need You, der große Hit, der es bis auf Platz 3 schaffte. Dann wieder zu einer Nummer 1 und französischer Musik at its best. France Gall nämlich, Ella Ella, Riesenhit, 12 Wochen lang in den Top 10, im Endeffekt die 8 des Jahres. Vorher BBSMP und hier ist er, Herbert Grönemeyer.
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0: Französische Musik at its best, das war France Gall und Ella Ella. Dann zu einem Hit, den man heute auch noch in sehr, sehr vielen Filmen immer mal wieder hört. Damals unter anderem die Titelmusik von Formel 1, die Chartshow in der ARD. Yellow und The Race, 8 Wochen lang in den Top 10 vertreten, höchste Chartplatzierung die 4. Eddie Grant, Gimme Hope Joanna gab es dann auf Platz Nummer 6, bis auf 4 hat das in den Charts hochgeschafft. Die Jahresauswertung lässt ihn auf Platz Nummer 6 erstrahlen. Ja, und dann ein paar Jungs aus Deutschland, die sich ein paar Schnipsel zusammengesucht haben, eine coole Melodie drunter gelegt haben und schon war der Hit geboren. Okay, und der Titel hieß genau wie die Band. Okay, 12 Wochen lang hielten sie sich tatsächlich in den Top 10. Höchste Chartplatzierung die 2. Okay, gibt's gleich auf der 5. Dann die 4. Vorher hatte er mit dem Thomas riesengroße Hits. Ja, und dann trennten sie sich, verkrachten sich und er ging solo seinen Weg. Blue System, na klar, Dieter Bohlen. Sein Riesenhit im Jahre 88, My Bad is Too Big. Zwar nur 2 Wochen lang in den Top 10, höchste Chartplatzierung auch nur die 10, dafür viele, viele Wochen in den Charts. Und dann österreichische Musik auf der 3. Reinhard Fendrich hatte seinen Riesenhit, Macho Macho. 13 Wochen lang in den Top 10, höchste Chartplatzierung die 2. Ja, und dann der letzte Nummer 1-Hit dieses Tages, ja sozusagen, dieser Hit-Countdown-Sendung. Denn die Nummer 1 im Endeffekt des Jahres war nie eine Nummer 1, nee, nur eine 9. Aber die Nummer 2 war eine 1 mit Milli Vanilli. Da war die Welt noch in Ordnung. Da wusste noch keiner, dass sie gar nicht selber singen, sondern nur tanzen. Girl, you know it's true. Scheißegal, die Musik ist richtig cool. 14 Wochen lang in den Top 10, höchste Chartplatzierung die 1, im Endeffekt die 2. Ja, und dann fehlt gleich nur noch die 1. Vorher hören wir sie aber. Milli Vanilli, Reinhard Fendrich, Blue System, okay, Eddie Grant und hier sind Yellow.
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0: Mann, Mann, Mann, was haben wir für Hits gehört, oder? Gerade eben noch Milli Vanilli, Girl, You Know It's True. 29 große Hits des Jahres 88 sind gespielt. Sind wir also am Ende des heutigen Hit-Countdowns angelangt. Fehlen tut nur noch die Nummer 1. Und das ist eine Riesenüberraschung, den hat keiner auf dem Zettel. Da bin ich mir sicher. Ja, denn wir haben schon so viele große Hits gehört. Milli Vanilli oder Eddie Grant oder Yellow oder Michael Jackson. Nein, nein, alle sie stehen nicht ganz oben. Ganz oben steht eine Girlband, Salt and Pepper nämlich. Push It war wirklich der Hit des Jahres. Zwar nur 4 Wochen lang in den Top 10, nur eine Nummer 9 gewesen, dafür so viele Wochen lang in den Charts, dass sie Punkte sammelten bis zum geht nicht mehr und tatsächlich Platz Nummer 1 des Jahres 88 belegen. Salt and Pepper gibt's jetzt noch mit Push It und dann darf ich mich von euch verabschieden. Das war der Hit-Countdown für heute. Ich freue mich schon aufs nächste Mal. Dann seid ihr doch wieder dabei, oder? Michael Klein-Luttmer sagt Tschüssikowski.
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0: 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Und wenn ich mal hochguck...
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2: Am 3. Oktober, Feiertag im Wochenende. Schon kacke, oder? Aber nein, wir haben natürlich großes Verständnis, weil Menschen, die diesen Feiertag feiern dürfen, sind natürlich Menschen im Handel, Einzelhandel, alles dicht heute. Für alle, die einen Einkaufszettel geschrieben haben, schmeißt eine Müll, heute hat alles zu. Oder auch Friseure dürfen ja heute auch frei machen. Aber es ist ja wieder schön, dass wir heute gemeinsam eine Einheit bilden. Ihr vor dem Radio und ich da drin. Guten Morgen in die Runde.
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der heute unser Scorpi heute verhindert ist. Oder besser gesagt, die ganze Woche springe ich heute ein.

0: Den Anfang macht hier Gunter Gabriel mit 500 Meilen von zu Hause.
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Jetzt habe ich hier Peter hin mit auf meiner Ranch, bin ich König. Und danach habe ich die Super Trucker mit Radweg.

Jetzt habe ich hier George Strait mit Bright Disc Dawn. Und danach habe ich hier Clint Black mit A Better Man.

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1: Jetzt habe ich hier Truckstop mit Cornflakes, Hamok, Amsterdam.
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1: Jetzt und als zweites habe ich hier noch Henk Weingart, hey Susi.
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1: Ich begrüße natürlich auch alle neu zugeschalteten Hörer hier zu meiner Vertretungssendung. Meck ist natürlich eure Anne.

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Jetzt habe ich ja Dolly Parton mit I Hope You're Never Happy. Und danach habe ich hier Alan Hart mit Caroline.

0: Jetzt habe ich hier Traxat mit wilde Pferde, wilde Wölfe, wildes Land.
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0: Danach habe ich Heywehr an 101, Relevers of Tears.

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mein letzter Song, das Ganze ja für euch live gewesen, euer DJ Schnulli aus dem Sendestudio Mers. Wir hören uns wieder am Donnerstag, dann wieder von 18 bis 20 Uhr und dann die Neuvorstellung der Top-Schlagercharts. Ciao, ciao, ich mache jetzt Feierabend.

Danach habe ich hier Robin Schulz featuring Dennis Lloyd mit Young Right Now. Ich begrüße natürlich auch alle neu zugeschalteten Hörer hier zu meiner Sendung. Am nächsten ist natürlich eure Anne.

habe ich ja eben mit Conley Manea. Jetzt mein endgültiger letzter Titel.

0: Jetzt hoffe ich, Herr Herbert Grönemeyer, mit deiner Zeit.
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2: Gibt es nur noch eine, die das Kommando übernimmt? Nacht!

Einen wunderschönen Dienstagabend wünsche ich euch allen hier. Ich begrüße hier mal Campino, Sam, Samira, die Maus, Kermit der Frosch, wenn er noch zuhört, Daydream, Anne, Funky, Erna, unser Lucky, genau, unser Lucky, der da unten liegt, die Steffi,

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1: Jetzt kommt hier der Merkur mit Wer ist jetzt dieser Jürgen?
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0: wann habt ihr das letzte Mal gedüdelt? Wann habt ihr das letzte Mal gepoppt? Also ich hab nie gepoppt. Ich bin schüchtern, lieb, anständig.
1: Das absolute Vibe.
0: Markus Becker, düdel. Also wer düdelt hier jeden Tag? Ich nicht.

0: Jetzt kommt hier Jörg Bausch mit Alexa, sag mir wann.
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0: Ja, alle, die jetzt eine Alexa haben, ärgere ich.
1: Alexa, sag mir was. Hab ich denn
0: ja, ich ärgere auch uns gerade selber, weil unsere springt hier gerade auch an. Alexa, halt's Maul.
1: Es geht.

Weiter geht's mit Mickey Krause. Reißt die Hütte ab. Ja, manche Sachen würde man gerne mal abreißen.

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1: Ja, weiter geht's jetzt hier mit Zeitflug. 1000 mal du.

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1: Jetzt geht's hier weiter mit Spaßmaschine. Verdammt, du bist so

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1: Halt mal die Schnauze, Junge, ich muss mich hier konzentrieren, echt?

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1: Joanna,
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2: Ja, weiter geht's hier mit Nietzsche, mit Joanna, du geile Sau.

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Doch die Gefühle und die Botschaft kommen von Herzen. 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
2: Da geht es jetzt hier mit Jörg und Dragon, ihr Autohandler mit Insel, mit M.

0: entspannt.
1: Ich schwör, ich wollte nie so ein Lied machen. Sag Walla, du bist Rapper?

0: Klassiker, jeder Vollidiot kann so ein Lied machen.
1: Ja, weiter geht es hier mit Conny Komet. Warum hast du nicht Nein gesagt? Ja, das frage ich mich auch. Warum hast du nicht Nein gesagt?

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Wir sind hier Micky Krause, nur noch Schuhe an. Ja, nur noch Schuhe an und sonst nix oder was? Das halt, Leute!

0: handelt von dem Problem, welches auftritt, wenn man eine 15-jährige Freundin hat.
1: Ja, jetzt kommt hier die Kassierer mit großes Glied.
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1: Unser letztes Stündchen hat geschlagen. Das heißt, wer noch nicht hat und nochmal möchte, der muss und zwar jetzt.
2: Jetzt geht's hier weiter mit Vanessa, Katharina, Fast Perfect.